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0: 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Der weiß, wie man feiert.
1: Für viele waren die 90er eine völlig irre Zeit. Bunte Klamotten, verrückte Outfits und echt schräge Typen. Einer dieser Typen ist Captain Jack alias Bruce Lacey.
2: 90er war so eine Zeit, wo alles war perfekt und neu und fresh. The good time from the 90s.
1: Den heutigen Kultsong wollte damals anfangs niemand haben, aber Bruce gab nicht auf und so wurde Captain Jack zur Hymne einer ganzen Partygeneration.
2: Egal was passiert, du musst immer einen Schritt vorwärts laufen. Wenn das ist deine Träume und du hast es glauben, denn du schaffst es. Immer Gas geben, never give up.
1: Eine Lebenseinstellung, die ihm auch seinen neuen Job gebracht hat. Bei der Lotterie Eurojackpot wurde aus Captain Jack die Werbefigur Eurojack.
2: Vielleicht ist es Karma, wenn du sprichst zu dem Universum, gibt es eine Antwort. Und das hat geschafft mit Eurojack. Und das passt richtig gut zusammen. Captain Jack, Eurojack. Das ist perfekt. Das ist a perfect marriage.
1: Bruce ist nämlich selbst leidenschaftlicher Tipper und hat seine ganz speziellen Zahlen. Als Eurojack zeigt uns der Meister der Motivation nun, was wir mit einem möglichen Millionengewinn anstellen könnten.
2: Eurojack kommt vorbei und sagt, jetzt dein Leben ist total anders. Alle deine Träume, alle deine Wünsche, du kannst erreichen. Du kannst reisen, du kannst Haus kaufen, Autos, egal was es ist, believe it's going to happen. Because the universe is sehr verrückt.
1: Sollte Bruce selbst tatsächlich mal gewinnen, will er das ganze Geld übrigens nicht für sich alleine behalten, sondern teilen.
2: Because 120 Millionen, das ist viel. Bei anderen Leuten ist glücklich, denn ich bin immer glücklich.
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0: Mit den warmen Temperaturen zieht es viele wieder nach draußen, um zu gärtnern. Aber was, wenn statt eines Gartens nur ein Balkon zur Verfügung steht? Wie wir auf wenigen Quadratmetern ein kleines Naschparadies schaffen, das weiß Dani Jacques-Rossa.
1: Auch ohne Garten können wir so einiges ernten, denn viele Pflanzen kommen mit wenig Platz gut zurecht. Entscheidend sind vor allem Licht, Wasser und ein bisschen Aufmerksamkeit, sagt Gardena-Gartenexperte Peter Rasch.
2: Ja, besonders gut funktionieren natürlich kompakte oder hängende oder rankende Pflanzen. Eine Buschtomate ist ein gutes Beispiel. Einfach einpflanzen, ernten, fertig. Erdbeeren lassen sich im Kasten gut pflanzen. Kräuter sind natürlich Klassiker. Eine Duftgeranie hält dann noch die Mücken fern. Und so funktioniert ein Minigarten auf dem Balkon. Da ist alles dabei und es blüht auch echt toll.
1: Eine der größten Herausforderungen bleibt die Wasserversorgung. Denn gerade auf dem Balkon trocknet die Erde schneller aus. Wichtig sind darum gute Routinen.
2: Deswegen muss ich wirklich verlässlich gießen, das heißt morgens und abends. Und wer es natürlich noch einfacher möchte, der nimmt einfach ein Bewässerungssystem, wie zum Beispiel den Aquablumen von Gardena. Der nimmt mir natürlich wirklich viel Arbeit ab. Solche Systeme versorgen meine Pflanzen automatisch und bedarfsgerecht zu jeder Zeit.
1: Wer dann noch ein Auge auf die Bedürfnisse von Basilikum, Erdbeere, Spinat und Co. hat, der macht schon mal sehr viel richtig.
2: Der Platz für die Wurzeln wird meistens wirklich unterschätzt. Wenn der Topf zu klein ist, wachsen die Pflanzen nicht und bleiben quasi sogar richtig auf der Stelle stehen. Und viele starten mit viel zu vielen Pflanzen und das macht die ganze Sache relativ unübersichtlich.
1: Mit diesen Tipps wird auch der kleinste Balkon zu einem Naschparadies.
0: Also, es entscheidet nicht die Fläche beim Anbau, sondern wie gut wir diese verstehen und bepflanzen. Weitere Infos gibt's auch unter

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1: Für viele waren die 90er eine völlig irre Zeit. 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
2: 90er war so eine Zeit, wo alles war perfekt und neu und fresh. 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
1: Den heutigen Kultsong wollte damals anfangs niemand haben, aber Bruce gab nicht auf und so wurde Captain Jack zur Hymne einer ganzen Partygeneration.
2: Egal was passiert, du musst immer einen Schritt vorwärts laufen. Wenn das ist deine Träume und du hast es glauben, denn du schaffst es. Immer Gas geben, never give up.
1: Eine Lebenseinstellung, die ihm auch seinen neuen Job gebracht hat. Bei der Lotterie Eurojackpot wurde aus Captain Jack die Werbefigur Eurojack.
2: Vielleicht ist es Karma, wenn du sprichst zu dem Universum, gibt es eine Antwort. Und das hat geschafft mit Eurojack und das passt richtig gut zusammen. Captain Jack, Eurojack, das ist perfekt, das ist a perfect marriage.
1: Bruce ist nämlich selbst leidenschaftlicher Tipper und hat seine ganz speziellen Zahlen. Als Eurojack zeigt uns der Meister der Motivation nun, was wir mit einem möglichen Millionengewinn anstellen könnten.
2: Eurojack kommt vorbei und sagt, jetzt dein Leben ist total anders. 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Believe it's going to happen. 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
1: Sollte Bruce selbst tatsächlich mal gewinnen, will er das ganze Geld übrigens nicht für sich alleine behalten, sondern teilen.
2: Because 120 Millionen, das ist viel. Bei anderen Leuten ist glücklich, denn ich bin immer glücklich.
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ist es. 11. Mai, 19 Uhr ist es durch. Zumindest bei mir ist es noch 19 Uhr. Wie sieht's bei euch aus? Pudding mit Ohren ist wieder da. Also, der Pudding von den Ohren ist wieder da. Herzlich willkommen hier auf Radio Sunray FM. An diesem für Blaubeurer-Verhältnisse verregneten Montagabend zu eurer Podcast-Show. Heute mit mir am Mikrofon, dem Pudding, dem Peter, und am anderen Mikrofon sitzt heute niemand. Wie du mir, so ich dir. Ja, das Öhrchen hat sich quasi auch mal eine Pause verdient, hat jetzt ganz lange durchgehalten ohne mich und hatte Verstärkung dabei und alles. Aber jetzt darf sie auch mal in den Urlaub gehen und deswegen bin ich heute für euch da. 3 Stunden lang bis 22 Uhr und da schauen wir mal, was wir in diesen 3 Stunden alles so für euch machen können. Wir vor allen Dingen, also ich im Namen von Öhrchen und ich. Ja, und ich sitze hier mit meinem virtuellen Öhrchen in einem gläsernen Studio in Blaubeuren, der Stadt mit dem schönsten Quelltopf der Welt. Ja, Pudding mit Ohren ist eine Podcast-Show und wir sprechen hier über alles, was uns so bewegt, was euch so bewegt, was ihr so erlebt habt. Es gibt also nicht richtig eine Linie, einen roten Faden. Wir können über alles reden, was ihr wollt. Wir können alles aufarbeiten, was euch in den letzten Tagen und Wochen so beschäftigt hat. Und dazu könnt ihr mich anrufen oder schreiben unter der gleichen Nummer 07344 177 8801. Und dann gehe ich daran oder ich lese es vor und dann können wir gerne darüber diskutieren. Ich kann dann heute nur mit euch diskutieren, ne? Also mit Öhrchen geht's heute nicht. Deswegen müsst ihr fleißig mit mir kommunizieren. So, Dommel schreibt nämlich dir zum Beispiel auch schon. Dann hat er dann geschrieben, um 19 Uhr, Punkt 19 Uhr hat er geschrieben. Ja, herzlichen Glückwunsch. Da steht zum Beispiel, hallo ihr zwei, das berichte ich dir aber zum Schluss nochmal. Eine tolle Sendung, da Peter zum Glück da ist, kann ich ja meinen schrägen Musikwunsch loswerden. Um Gottes Willen, das habt ihr euch so gedacht, habe extra lange gesucht, um einen schönen zu finden. Das ist es geworden. Oh, Nussknacker von Piotr Tschaikowski. Wer hätte das gedacht? So. Ja, so viele Musikwünsche hintereinander. Naja, komm, jetzt übertreibt man nicht. Ich suche mal den schönsten aus. Viel Spaß beim Entschlüsseln der Musikwünsche und dementsprechend raussuchen. Bin gespannt auf die Sendung. Grüße aus Koblenz, schreibt hier der Dominik. Und dann haben wir noch Paula, die sagt auch hallo, willkommen zurück, lieber Pudding. Ich sag's dir. Und was sagst du mir? Ja, was? Genau, was euch sonst noch so erwartet, wenn ihr mir nichts zu erzählen habt, dann habe ich natürlich für euch auch was zu erzählen. Das meiste wissen ja viele schon, das kann man ja im Internet nachlesen, aber was ihr vielleicht noch nicht wisst, ist eine kleine Geschichte über eine aggressive Ziege in einer Kleinstadt oder wie ein Bahnmitarbeiter in Tokio plötzlich zum Internethelden wurde und das unheimlich perfekte Gemüse, wie das plötzlich zum Horror-Meme wurde. Das alles in den nächsten 3 Stunden und vielleicht auch noch eine kleine Geschichte über einen Waschbär, der plötzlich an einer Tankstelle Millionen von Menschen unterhält. Das kommt alles auf euch zu und natürlich alles das, was auch ihr mir hier zu erzählen habt oder den ganzen Hörern hier im Sendegebiet weltweit, Millionen Hörer und Podcast-Hörer, ach, ihr seid auch herzlich willkommen, was denen so interessiert, was die interessiert. So wollte ich sagen. Gell? Gut. Und am besten starten wir hier ein bisschen mit Musik. Ihr könnt euch ein wenig zurücklehnen, macht euch ein nettes Getränk auf oder einen heißen Tee oder einen warmen Kakao oder was euch sonst so begehrt. Macht es euch bequem auf dem Sofa mit einem Deckchen. Wie warm ist es denn draußen hier? 10 Grad hier bei mir. Wie warm ist es bei euch? Ich glaube, das ist irgendwie polare Luft, die unser Frühlingswetter vertreibt. Das war schon so schön warm. Ich habe schon geschwitzt. Ich habe gestern geschwitzt. Ich hatte schon fast einen Sonnenbrand. Und jetzt wird es hier wieder so kühl. Ne? Ich sag's, 3 Wochen ohne Pudding waren echt hart, schreibt Paula. Ah, jetzt verstehe ich. So, und Benni sagt auch was. Und zwar, hallo Peter, schön, dass du wieder da bist. Grüße von Benni aus Reutlingen. Grüße zurück, Benni. Ganz herzlichen Dank. Hier ist eine kleine Motte. Die ist jetzt hier auf meinem. Sieht man die? Hier. Ich habe eine Kamera an. Da kann man sehen. Hier ist jetzt eine kleine Motte. Frisst die mich jetzt?
Hör weg. Ja, genau. Kamera gibt's auch. www.sunray-fm.de und dann Reiter Studio Cam oder sowas. Da kann man dann hier direkt ins Studio schauen. Die eine guckt mir ins Gesicht. Hallo. Die andere guckt mir auf die Finger. Dass wir mal ein bisschen beim Mischen zuschauen könnt und am Tippen. Vielleicht interessiert das den einen oder anderen. Ja. Und ja, lasst euch aber nicht ablenken. So wie ich mich hier von dieser Motte ablenken lasse, ja. Pudding mit Ohren. Heute mit Peter Mikrofon. Ganz für euch da die nächsten 3 Stunden. Und wir machen jetzt erstmal Musik. Und ihr überlegt jetzt mal schön, ne? Schön, dass ihr da seid auf jeden Fall.

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1: So ist es nämlich. Jeder hört hier Radio Sunrave M. Und hier ist nur Peter am Mikrofon. Obwohl der gesagt hat auch, Pam, in Gedanken sind wir bei dir. Öhrchen, ja. 19:17 und in Koblenz sind es 9 Grad, schreibt mir hier gerade der Dome. Ja, Gott sei Dank ist es auch woanders so kalt. Gibt's ja nicht. Was haben wir denn hier? Ruft jemand an, oder? Hörst du mich schon?
2: Aha. Ja, ich höre dich jetzt. Hier ruft der Florian an.
1: Ja, ruft der Florian an. Guck mal hier, du rufst im Studio an.
2: Ja, genau. Mensch, wir haben uns schon Ewigkeiten nicht mehr miteinander unterhalten gehabt.
1: Ja, unterhalten gehabt. Ich kann mich auch nicht erinnern, dass ich dich diese Woche überhaupt schon mal jemals gehört habe.
2: Ja, mein Gott, es ist echt ewig her, ja, dass wir das letzte Mal irgendwie miteinander geredet haben. Das war erst letzte Woche.
1: Das war irgendwas weit, weit zurück. Irgendwann letzte Woche, Ende letzte Woche war es, ne? Das ist schon.
2: Ja, da bin ich richtig krass weit verreist gewesen. Und du warst völlig überrascht gewesen, als ich dir das zweite Mal. Den zweiten Versuch unternommen haben wir, dir das Taurus-Getränk zu geben. Ja. Ich meine, du bist natürlich, für dich war das natürlich ein Heimspiel. Du hast eine sehr kurze Anreise gehabt, weil du bist ja einfach von Ulm aus nach Nürnberg. Das ist ja total kurz. Das ist nicht so wie von Lauf aus nach Nürnberg.
1: Nee, eben. Der Dome fragt mich gerade, ob ich am Mischpult trinken dürfe, weil er mich über die Studiocam beobachtet.
2: Darfst du.
1: Darf ich? Also eigentlich am Mischpult nicht. Da hat der Chef was dagegen, weil er Angst hat, dass ich die Cola hier reinschütte. Deswegen lasse ich das lieber und trinke nur ganz heimlich. Ohne, dass es jemand weiß. Aber ich habe hier schon seit 7 Jahren Cola am Mischpult getrunken. Es ist noch nichts passiert. Aber irgendwann ist es das erste Mal. Ne? Ich probiere mich zusammenzureißen. Aber manchmal ist der Mund ein bisschen fusselig. Da muss man mal was trinken. Ja, Florian. Ja,
2: du redest dir ja immer den Mund fusselig.
1: Ja, ich rede mir ja immer den Mund fusselig. Fu. Ne? Weißt du Bescheid. Gut. So, danke für den Anruf. Dann noch einen schönen Abend.
2: Ja, guten Abend
1: noch. Nee, ja, guten Abend. Ja, warum rufst du denn an?
2: Ja, weil wir uns lange schon nicht mehr untereinander unterhalten haben. Da dachte ich, ich ruf mal wieder an.
1: Dann rufst du mal wieder an. Ja, was hast du denn so erlebt letzte Woche am Wochenende? Gab's was zum Muttertag?
2: Ja, am Muttertag gab es so eine Veranstaltung vom DB-Museum in Nürnberg. Aha. Und da war so ein ganz bekannter Traininfluencer da.
1: Okay, krass. Nürnberg, DB-Museum, verstehe, ja, kenne ich, war ich auch schon mal. Man hat ja drei eigene Museen.
2: Diesen Traininfluencer kennst du auch sehr gut.
1: Ja, kenn ich auch sehr gut. Ja, okay. Und da warst du dann von wie viel Uhr an?
2: Ich sag mal so, ich war tatsächlich ganz am Anfang dran.
1: Aha.
2: Also ich war schon, glaube ich, schon 10.30 Uhr oder so war ich schon dort. Das heißt also, ganz am Anfang quasi, so dass ich jetzt das Glück hatte, nicht diese 3 Stunden Warteschlange aussitzen oder ausstehen zu müssen.
1: 3 Stunden haben die Leute angestanden?
2: Ja, da hat irgendeiner hat gepostet, dass er 3 Stunden hat anstehen müssen.
1: Um Gottes Willen.
2: Also, das sind dann die Leute, die dann später gekommen sind. Aha. Das ist richtig krass.
1: Ja, das ist echt krass. Das hätte ich jetzt auch nicht gemacht. Also das hätte ich weder gedacht noch gemacht. Weder gedacht noch gemacht. Sehr interessant. Okay, du warst schon sehr früh da und hattest dann nicht so eine lange Schlange. Und was war denn am Ende der Schlange? Also was hast du erlebt?
2: Ja, ich meine, dann habe ich eine sehr enge Lokomotive erlebt.
1: Achso, okay. Verstehe, du durftest also in eine sehr enge Lokomotive. War jetzt nur für dich eng, oder?
2: Ich hoffe mal, dass die modernen Vectrons nicht so eng sind.
1: Ja.
2: Oder sind die auch so eng?
1: Nee, die sind nicht ganz so eng.
2: Ja, gut.
1: Das kann ich aus persönlicher Erfahrung kann ich dir sagen, die sind nicht ganz so eng. Okay, schön. Na, aber hat es dir gefallen? Aber
2: ich hab sehr echt Glück. Ich habe schon gedacht, natürlich hat es mir gefallen, du hast das gut gemacht und gut erklärt und so weiter. Mhm. Und ich bin sehr erleichtert, dass ich da jetzt nicht stecken geblieben bin, sonst hätte man ein Problem gehabt. Da stell dir vor, da muss man dann die ganze Lok auseinanderbauen und das alles blockieren, ne? Bloß damit, weil ich da stecken bleiben würde. Aber es ist ja zum Glück gut gegangen.
1: Ja, das erinnert mich so ein bisschen an eine Simpsons-Folge, wo Homer in so einer Wasserrutsche festgesteckt wurde. Feststecken blieb und dann musste man dieses ganze Segment ausbauen. So ungefähr würde das dann auch bei dir passieren, oder? Dann müsste man quasi, weißt du, wie so ein Motor in diese Diesel-Lok kommt?
2: Eins müsste ich wissen, weil ich glaube, es gab mal von Robert Sandkuhl oder so eine Doku oder so. Also ich weiß nicht, Robert Sandkuhl ist so ein Berufskollege von dir, der eine eigene Lok hat. Und die ist so ähnlich wie auch diese V160-Reihe, aber das ist die 219 gewesen, glaube ich. So ein Einzelstück.
1: So.
2: Und da hat man gesehen, wie man sowas ausbaut. Allerdings, ich muss jetzt ganz ehrlich sagen,
1: musst du ehrlich sagen, ne? Weil das für alle, die sich, ja, für alle, die sich wundern, also so eine Diesellok, die hat ja nur ganz kleine Türen und so kleine Lüftungsschlitze. Und der Motor da drin ist ja wesentlich größer als die Tür oder die Lüftungsdinger. Also der Motor kommt übers Dach in die Lokomotive. Das Dach wird komplett weggemacht und dann hebt man da den Motor rein und dann kommt das Dach wieder rauf.
2: Das ist doch so, wie ich es mir irgendwie zusammengeremmt habe, weil ich habe hätte auch rein spekulativ das so gemutmaßt, aber okay. Ich habe mir jetzt gemutmaßt, du hast es jetzt offiziell bestätigt, ja. Das Dach wird einfach entfernt und dann kommt von oben der Motor rein.
1: Ja, okay. Ja, das sieht mal ganz witzig aus. Also ganz kurz Cabrio-Lok und dann Motor rein und dann Dach wieder zu, wenn es sich reinregnet. Nee. Ja, sehr schön. Also hat es dir gefallen und du warst froh, dass du nicht stecken geblieben bist, dass ich nicht das THW kommen musste, um da ein Segment aus der Lok rauszuschrauben, um dich dann zu retten. Das freut mich doch.
2: Genau. Das wäre ja auch blöd. Dann hätten diese ganzen anderen Leute, die 3 Stunden gewartet haben, noch länger warten müssen als 3 Stunden. Das hätte einen Stress gegeben.
1: Ja, aber ich glaube, das wäre ein super, super spannendes Event gewesen. Ich glaube, dann wärst du zu einem neuen Internet-Meme geworden.
2: Naja, ich weiß nicht, ob ich das darauf Bock hätte.
1: Ja, klar. Nö, also das steht auf einem anderen Blatt, aber das würde sich wahrscheinlich sehr schnell verbreiten. Ne? Wahrscheinlich hätte man jetzt nicht Florian reingeschrieben, aber dann hätten da irgendwie Typ hängt in Lok fest, wird vom THW oder Feuerwehr gerettet und dann gibt es irgendwelche Memes wie da mit einem Schneidbrenner oder was auch immer die arme Lok zerlegt. Aber es wäre wahrscheinlich auch keine Freunde dir gemacht bei den ganzen Liebhabern, weil dann die Lok auseinandergebaut wurde. Na gut. Aber so weit kam es ja nicht. Florian, so weit kam es nicht. Sehr schön. War das dein einziges Erlebnis?
2: Ich habe dann halt den restlichen Tag halt sonst im Museum auch verbracht. Mhm. Ich habe dann, was weiß ich, keine Ahnung, gab es diese Feldbahn, bin ich gefahren ein paar Mal. Die Draisine bin ich gefahren.
1: Oh, okay, sehr schön.
2: Dann war ich kurz noch in den Führerstand von den anderen Triebfahrzeugen, die von unbekannten TFs quasi betreut wurden. Ja, ja. Und bei den unbekannten TFs gab es nur sehr kleine Warteschlangen, quasi so ganz normale Warteschlangen, keine 3 Stunden Warteschlangen.
1: Ist doch gut.
2: Ja, und dann habe ich nochmal die Modellbahn zweimal die Vorführung mir angeschaut.
1: Einmal frei. Also dann hattest du einen gelungenen Muttertag.
2: Ja, ich meine, ich bin zwar keine Mutter, aber ich hätte trotzdem einen gelungenen Muttertag.
1: Ja, schön. Das freut mich. Sehr schön. Sonst noch irgendwas? Irgendwelche Grüße und Wünsche?
2: Genau, also erst, ich mache zuerst die Grüße, dann den Musikwunsch. Also wo wir schon beim Thema Muttertag sind, ich wünsche gute liebe Moni eine gute Besserung. Dann grüße ich den, ich weiß nicht, ob du den kennst, den Patrick Igel. Kennst du den? Der Patrick, das ist der Mann, der liebt Züge.
1: Ja, den kenne ich, ja. Der sieht ungefähr so aus wie du.
2: Ja, dann sieht der sehr gut aus.
1: Alles klar. Ja, genau. Ja,
2: den kenne ich. Und ansonsten grüße ich noch einen, den hast du auch gestern getroffen. Das ist kein Blondinenwitz, das ist auch kein Ostfriesenwitz, das ist auch kein Bauarbeiterwitz, das ist ein sogenannter Penkwitz. Den Sebastian Penkwitz möchte ich noch grüßen.
1: Aha. Ist es auch kein Flachwitz?
2: Nein. Ja, vielleicht doch so, oder so ein namensbasierter Witz quasi.
1: Okay.
2: Und ansonsten, ich habe jetzt einen brandheißen Hörerwunsch. Und zwar wünsche ich mir von Anna Ermakova den Titel Open Sea of Time. Ich habe es dir jetzt auch übers Insta-Nei geschickt.
1: Was? Behind Blue Eyes?
2: Open Sea of Time.
1: Achso, Open Sea of Time. Das wünscht er sich. Gut, das kommt nach der Nussknacker-Suite. Okay, ich hab's
2: auch. Ja, die hat auch Behind Blue Eyes gemacht. Das ist aber so ein Cover-Song von dem anderen Behind Blue Eyes.
1: Anna Ermakova. Der Name klingt sehr östlich. Wie kommst du denn darauf?
2: Ja, das hat damit zu tun, dass die Mutter tatsächlich einen russischen Migrationshintergrund hat.
1: Aha. Ich sitze übrigens vor einem weißen Hintergrund mit orangener Schrift. Das war jetzt auch so ein Wortwitz wegen Migrationshintergrund. Und ich sitze vor einem.
2: Das ist genauso wie dieser Penkwitz von vorhin.
1: Ja, genau. Siehst du? Schön. Gut. Thank you, Florian.
2: Ja, gerne doch. Ich wünsche dir noch einen schönen Abend. Ansonsten, ich weiß nicht, ich würde mich freuen, wenn die liebe Romina wieder anrufen würde. Dann bekomme ich auch wieder gute Stimmen und gute Laune, wenn sie anruft.
1: Ja, alles klar. Vielleicht hört sie dich. Ja, und er hört dich.
2: Ja.
1: Gut, danke. Bis zum nächsten Mal. Tschüss.
2: Bis denn.
1: Tschüss, Florian.
2: Okay, tschüss,
1: Florian. So. Warte mal, ich muss hier irgendwas drücken noch. Das da. Ha, Nussknacker Suite hat sich gewünscht hier, der Domme. Das ist dein Musikwunsch. Ich finde das toll.

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0: Love Sees No Color, U96 ist das. Liebe sieht keine Farben, kennt keine Grenzen, würde ich es mal so übersetzen. Ist ja eigentlich up to date denn je.
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0: So, dann hat hier noch der Dome geschrieben, dass er sich darüber freut, dass wir diesen Musikwunsch gespielt haben. Weil das hier wohl nicht jeder Radiosender spielt. So eine besonderen Musikwünsche, so eine besonderen Lieder, klassisch. Aber ich spiele auch gerne mal Klassik. Ich höre auch selber gerne Klassik. Hier hat er noch geschrieben, hatte mit der Big Band ein Muttertagskonzert. Und da sieht man noch ein Bild, was er uns geschickt hat mit seiner Posaune. Sehr schön, vielen Dank. Paula hat sich auch nochmal gemeldet mit einem Musikwunsch. Ach, muss ich mich nachher noch drum kümmern. Den muss man hier dann eingeben. So, Hallöchen Blaubeuren, die Lausitz meldet sich. Wir wünschen euch viel Spaß bei eurer Sendung. Ganz liebe Grüße aus der wunderschönen Lausitz, Moni und Chris. Ach so, und wie ich gehört habe, moderierst du heute alleine. Wir drücken dir die Daumen. Du bist ja ein Profi und meisterst erst mit links. So, liebe Grüße. Dankeschön. Liebe Grüße zu Röhög in die Lausitz. Und wen haben wir denn hier? Oh, hier wird schon gehustet. Hallo.
2: Na? Hallo, lieber Peter, hier ist Romina.
0: Hallo, liebe Romina, mit 11 Grad in Gammertingen, liegst du
2: ja,
0: noch?
2: Ja, leider. Wir liegen jetzt in Sonne.
0: Ja, liegst du aber 2 Grad über unserer Temperatur, weil wir haben hier nur noch 9 Grad, so wie beim, ja. So wie beim Dome. Was hat der? Der Dome? Gesundheit. Der hat auch 9 Grad, siehst du?
2: Nee, Husten
0: hat sie.
2: Ja, erkältet, mir geht's halt nicht gut.
0: Ja. Geht's gerade rum oder was? Geht's gerade rum oder wie?
2: Ja, ich habe einen Pflegedienst vorher abgesagt, dann haben sie gesagt, es geht gerade rum.
0: Aha, da hast du einen Pflegedienst abgesagt und nu?
2: Genau.
0: Jetzt kommt der nicht und jetzt kannst du nicht essen oder wie ist das?
2: Wieso, ich kann trotzdem essen.
0: Kannst du trotzdem essen?
2: Ich will halt nicht, dass die bekommen, wenn sie suchen immer Leute, so wie ihr und wie alle halt.
0: Ja, genau.
2: Mitarbeiter und die kriegen ja keine, die haben ja viel ausländische Mitbürger, wie man sagt.
0: Ja.
2: Oder Mitarbeiter.
0: Ja, richtig.
2: Ich will halt nicht jeder machen, das ist genauso wie Security oder wie andere Sachen.
0: Okay. So, also du machst ja jetzt ein Teechen und kurierst dich schön aus.
2: Ja, und morgen und erst wieder nächste Woche schaffen wir wahrscheinlich wieder.
0: Ach so, warum ist krankgeschrieben?
2: Nee, mir geht's nicht gut.
0: Also du gehst wegen dem, dass es dir nicht gut geht, nicht auf Arbeit?
2: Ja, wenn ich halt erkältet bin und so.
0: Aber bist du dann nicht krankgeschrieben?
2: Muss man zum Arzt erst.
0: Ja, und wirst du das machen?
2: Ja. Müsste ich morgen zum Arzt wahrscheinlich fahren mit deinen Kollegen.
0: Ja, mit wem auch immer.
2: Mal gucken, was mein Chef morgen sagt um 7 herum.
0: Wirst du den dann anrufen?
2: Ja, muss ich.
0: Dann rufst du ihn an und sagst, dir geht's nicht gut.
2: So. Bei dir ist wahrscheinlich auch so, oder? Wenn du jetzt plötzlich krank wirst.
0: Ja. Wenn ich plötzlich krank. Also, ja, genau.
2: Genau, dann müsst ihr ja auch.
0: Ja.
2: Bis ein paar Wochen, wo der Chris mal einspringen müsste, wo jemand gefehlt hat.
0: Und dann rufst du den an und sagst, dir geht's nicht gut. Und dann sagt er, alles klar. Dann sagt er
2: weiter, wie es weitergeht.
0: Der sagt dir dann, wie es weitergeht.
2: Genau.
0: Okay.
2: Und normal kann man, glaube ich, 2 Tage ohne oder 3 Tage ohne.
0: Also, ja. 3 geht ohne. Das kenne ich auch
2: genau,
0: so.
2: Genau, länger brauchst du eine Krankmeldung.
0: Ja, richtig. Ja. Ja, aber ohne gibt es kein Geld, ne?
2: Kriegst du trotzdem.
0: Kriegst du trotzdem Geld?
2: Ja.
0: Okay, ich krieg bei 3 Tage kein Geld. Also wenn ich ohne ärztliche Bescheinigung krieg ich kein Geld.
2: Anders. Genauso wie Pflegedienst, stellen mir auch mal gefragt, wie es läuft bei uns wegen Lohn und so weiter.
0: Aha.
2: Ja.
0: Siehst du? Ist immer irgendwie anders, ne?
2: Ja.
0: So ein Ding ist das. Juti. Und sonst so, Rominerchen? Was hast du letzte Woche gemacht?
2: Nicht viel.
0: Nicht viel?
2: Nee. Ich bin sogar wieder überrascht worden am Dienstag.
0: Von was? Von wem? Warum?
2: Von TF Christian morgens.
0: Aha.
2: Und das war uns gefahren mal wieder.
0: Und das hat dich überrascht, oder wie?
2: Ja, wenn er auch mich mal zum Strahlen gebracht hat, auch mal vor ein paar Wochen an einem Montag, dass es mir nicht gut geht.
0: Ah.
2: Ich hab halt mal zu Pam gesagt, ich hab die vermisst.
0: Oh.
2: Und an der Kommunion auch. Also ich bin der Ding sagt immer, ich gehe ja zu der Therapie wegen des, wo du gesagt hast, ich darf's nicht, wo ich euch gesagt habe, ich darf es niemand sagen, was los ist.
0: Ja, geht ja keinem was an, ne? An
2: die denke und an die gute Leute, die was nicht so sind wie derjenige.
0: Ja, geht ja auch keinem was an, ne?
2: Nee. Nee. Ich sage immer, ich soll an dich denken, da muss man wieder lachen.
0: Da musst du wieder lachen. Ah ja, guck an.
2: Ja, oder strahle, so wie du in dem YouTube-Video in der Küche geblaubert gestern.
0: Hab ich da gestrahlt?
2: Ja.
0: Okay, gut. Obwohl ich so kaputt war.
2: Kann ich verstehen.
0: Ganz verstehen, ne? Da war was los, ich sag's dir.
2: Vor zwei Wochen, wo ich mit Maria unterwegs war, da kam man voll wegen Vasen und so weiter.
0: Aha. Ja. Okay. Na gut. Also, dann drücke ich dir die Daumen, dass du schnell wieder gesund wirst irgendwie, ne? Ja, schon dich schön. Was war?
2: Wetter wieder schaffen irgendwann.
0: Naja, klar. Das kenne ich dann. Wenn man dann zu lange irgendwie zu Hause ist, ist dann auch nicht gut, ne? Wenn man nichts zu tun hat, ja. Ist nicht schön.
2: Ja.
0: Da möchte man gerne mal was tun.
2: Ja, nachher wieder Highlights schreiben nachher und das Logo hochladen. Ich habe ja vorher ein Logo gemacht. Mhm. Wenn es halt keins mal gibt, ist ja immer ein Logo in der Story immer.
0: Ja, das hast du halt einfach gemacht.
2: Eine Vorlage von euch. Da ja. War ja keine drin.
0: Habe ich gesehen. Hast du einfach...
2: Mit dem habe ich auch vorher geschrieben, ob Radio ist oder it.
0: Mhm. Ja. Habe ich gesehen. Einwandfrei. Hast du dir Mühe gegeben. Hast du was Kreatives gemacht.
2: Ja, kann man machen.
0: Kann man machen.
2: Das mache ich halt nachher auch, wenn ich schreibe mir meine Highlights immer auf.
0: Du schreibst dir deine Highlights auf, wo schreibst du die hin?
2: Was?
0: Wo schreibst du die hin?
2: Auf Insta.
0: Aha.
2: Halt mit dem Logo.
0: Ah, interessant. Sehr, sehr spannend. Guck, was du alles machst.
2: Wo ich runtergemacht worden bin, habe ich die ja auch markiert vor ein paar Wochen.
0: Aha.
2: Und dann hat meine Schwester, wo ich was reingeschrieben habe, dass du mich nicht runter machst zum Beispiel, hat meine Schwester auf Lauf reagiert bei Facebook auf die Story.
0: Oh. Ja. Ja, ne?
2: Das macht nämlich nicht jeder. Es gibt viele, die machen einen runter, nur wenn man nicht richtig so und so. Sag ich.
0: Ja, verstehe. Aber unsere.
2: Und da kann ich Frau Biene verstehen und ein paar andere, was die gesagt haben.
0: Ja, aber einen Spaß kann man immer mal machen, gell?
2: Ja, und wenn man sich dann entschuldigt schon, wie der Florian.
0: Ja, sehr gut.
2: Aber nicht der Florian, was vorher angerufen hat, der in andere.
0: Ein anderer Florian.
2: Hm. Dann hat mal Spaß gemacht, oh, wo ich krank bin, der Kollege, und dann hat er sich entschuldigt.
0: Na, so ist recht. So,
2: ja. Was trinken. Und der ist auch wieder da, der war auch eine Zeit lang weg. Der war aber nicht so wie du, Urlaub und dienstlich, sondern krank, glaub, wenn er wieder Eingliederung hat. Wie es heißt.
0: Oh, ich höre eine Feuerwehr. Und jetzt ist er weg. Okay. Ja. Alles klar. Sehr schön. Möchtest du noch jemanden grüßen?
2: Ja, und gute Moni, dass die wieder gesund ist.
0: Dass
2: wenn
0: wieder
2: die ganze Miete vermisst, wahrscheinlich schon gute Moni.
0: Oh ja, die wird dann vermisst. Ja, so ist es.
2: Ja,
0: genau.
2: Ich hab's ja nur mitbekommen, auch so wie viele halt gerade wieder krank.
0: Also dann gute Besserung an die Mutti.
2: Gell? Und ihr kennt schon den Urlaub, die soll sich auch holen, denn die hat auch mal Stress bei Arbeit, so wie wir immer.
0: Ja, also dann auch gut da. Was? Ja, wer kam denn, hast du gesagt?
2: Auf Arbeit hat von Mama. Also von meinem Bruder, das schafft er auch bei Penn, nur in anderer Abteilung.
0: Ah, okay.
2: Ja.
0: Cool. Haben wir alles durch.
2: Ja, und ich möchte auch Florian grüßen und der liebe Marc von Mössingen.
0: Der Mössinger Marc. Alles klar. Ja. Vielen Dank, liebe Romina. Dann viele Grüße auch an dich. Komm gut durch die Woche. Erhol dich gut. Werd schnell wieder gesund, gell?
2: Ja, ich möchte auch wieder schaffen.
0: Jawohl. Das kriegen wir hin. Ha. Ja. Ha. Alles klar. Dann bis zum nächsten Mal.
2: Und fahr nachher langsam, dass nicht irgendwas bei dem Wetter noch passiert.
0: Oh.
2: Aquaplaning oder wie
0: sagt man da immer? Ja, alles klar. Ich gebe mir Mühe.
2: Muss sein, dass mit dir noch was ist.
0: Ja, ich gebe mir Mühe. Alles klar, dankeschön. Ja. Goodie, bis dann.
2: Bis dann.
0: Ja, tschüss. Ja, das war Rominerchen aus Gammertingen. So, dann gucken wir mal. Also, ich habe mal schon mal zwei Musikwünsche geladen. Jetzt schauen wir aber hier, wenn noch was schrub. Moin Moin aus Norddeutschland. Hier ist es einfach zu, also nur kalt und nass. Wie man das kennt, naja, dann ist ja perfekt zum Pudding mit Ohren hören. Euch eine schöne Sendung. Euer Julius aus Munster diesmal. Munster! Julius, danke. Grüße zurück. Der Musikwunsch ist auch schon geladen. Schauen wir mal, wie der so ankommt. Dann haben wir hier noch die Anni, sie schreibt, hello, Peter allein im Studio, kann er lustig werden? Sagt sie, kann er lustig werden. Es ist doch nicht lustig. So, schönen Urlaub, Pam, sagt es auch noch. Aber schön, dass du lieber da bist. Gestern noch schön warme Temperaturen in der Sonne, genau, heute nur noch 8 Grad und Regen. Ich sag's dir, schön war das gestern in Nürnberg, war auch in Nürnberg. Der weite Weg hat sich auf jeden Fall gelohnt. Musikwunsch ist auch noch mit dabei. Muss ich die auch nochmal rauskopieren hier? Das geht ganz einfach. Zack, zack, zack, zack. So, da habe ich es einfach kopiert. Copy. Und dann gehen wir hier in das andere Programm und dann mache ich Paste. Yeah. Einfügen. Ersetzen? Nein. Wo? Wo ist einfügen? Das steht nur ersetzen. Wieso denn das? Paste als Plaintext. Paste. Ja, da haben wir's. Angels above me. Above me. Okay, zur Warteschleife. Ihr seid alle live dabei. Das müsst ihr jetzt, da müsst ihr durch, wenn ihr euch da was wünscht. Zur Warteschleife hinzufügen. Habe ich gemacht. Sehr schön. Ach Mensch, wie einfach das doch war. So, und dann haben wir noch den Florian. Den hatten wir. Wer schrub denn hier noch? Susanne. Hallo Peter, super, dass du wieder am Start bist. Das schlechte Wetter geht auf mich. Da habe ich heute Morgen eine Woche frei. Was? Da ich habe heute genau eine Woche frei habe. So hat sie es geschrieben. Ach so, drum. Da hat die Susanne frei und zack, wird es traditionell schlechter. All deine schöne Sendung und dem Öhrchen eine gute Erholung. Sehr schön, sehr schön. Ja, dann viel Spaß mit dem schlechten Wetter da. Hey, guten Abend, Peter. Steht jetzt hier noch von der Christina. Bin trotz Zugverspätung noch fast rechtzeitig am Radio. Schön, dass du wieder im Radio zu hören bist. Danke, dass du im Urlaub noch so viele Videos rausgebracht hast. Musikwunsch habe ich gerade noch. Liebe Grüße auch an die Stammhörer. Christina, was ist mit dem Musikwunsch? Musikwunsch habe ich gerade noch nicht. Ah, gerade noch nicht. Ja, sehr gut.

Gut. Wie lange habe ich jetzt gequatscht? 11 Minuten 50? Wie machen wir es jetzt? Ich habe noch ein paar Geschichten für euch. Naja, ich mache mal noch ein bisschen Musik, wer weiß. Also wenn es dann nachher so ein bisschen zäh wird, dann packe ich dann hier die Geschichten aus. Ich will ja euch noch was erzählen von, ich teaser es nochmal an. Wo ist es? Oh Gott. Ich scroll. Ich habe vorhin Radio gehört, auf der Herfahrt habe ich SWR 2 gehört, weil die da sehr viel Informationen, nee, nicht SWR 2, SWR aktuell habe ich gehört, und der Moderator, der hat irgendeinen Beitrag nicht abgefahren gekriegt und dann hat man die ganze Zeit die Maus klicken hören, so. Und dann sagt er, es geht nicht. Und dann hat er mit irgendwas anderem weitergemacht. Sehr professionell. Da bin ich aber sehr froh, dass es auch bei großen Radiosendern so zugeht. Da muss ich mich gar nicht schämen, brauche ich gar kein schlechtes Gewissen haben. Also ich erzähle euch später irgendwann nochmal was von einer aggressiven Ziege in einer Kleinstadt. Und warum warum ein Bahnmitarbeiter plötzlich in Tokio zum Internethelden wurde. Das ist auf jeden Fall sehr spannend. Das muss ich auf jeden Fall noch loswerden. Aber jetzt lasse ich erstmal die Musikwünsche los. Da haben wir hier auf jeden Fall was für die Annie, ne? Das da, genau. Und danach kommt dann das für einen Julius. Und wer hat sich... Und dann kommt der dritte, den ich gerade hier live für euch geladen habe. Ja, Pudding mit Ohren. Am Mikrofon, euer Peter.

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1: Hat er gesagt. Ja, Pudding mit Ohren, 20 Uhr ist es jetzt. Punkt. Was ist denn eigentlich mit den Nachrichten? Die sind immer noch nicht da, gell? Hier, wir haben gerade einen Studiogast, der nicht mehr sprechen möchte. Hey, das Mikrofon ist an. Sag mal Hallo zu allen anderen.
2: Hallo.
1: Zu allen anderen.
2: Hallo zu allen anderen.
1: Ja, sehr, sehr schön. Also brauche ich gar keine Nachrichten spielen, das ist auch schön. Haben wir mehr Zeit. Ja, so wünsche ich mir das. Ja, wie ist denn dein Name?
2: Ich darf nichts sagen, mir wurde der Mund verboten.
1: Ja, okay, warte. Hier, also, kriegst jetzt eine Sprecherlaubnis für die nächsten paar Minuten.
2: Okay.
1: Weißt du Bescheid? Siehst du da was auf dem Monitor?
2: Ich sehe, dass er an ist.
1: Ja, okay.
2: Ach, schon meine Brille nicht mit.
1: Ah, okay. Ja, dann hat sie das erledigt. Ja, sehr schön. Ich lese dir jetzt mal eine kleine Geschichte vor. Oder soll ich dir ein paar Nachrichten vorlesen?
2: Was hier
1: die ja, man nimmt mal die Nachrichten. Wollen wir erstmal die Nachrichten von den Leuten, die hier reingeschrieben haben. Der C-Mark hat nämlich geschrieben, hallo Peter, schön, dass du wieder da bist. Guck, der freut sich auch. Ja, ich gebe dir jetzt schon mal meinen Musikwunsch. Ah, alles klar. Das haut mich immer. Peter Schilling auf jeden Fall. Mit völlig losgelöst. Also völlig losgelöst.
2: Heißt doch Major Tom der Song.
1: Major Tom?
2: Der heißt nicht völlig losgelöst.
1: Also wenn du nach völlig losgelöst suchst, findest du nicht.
2: Find ich
1: nicht. Suche nach Major Tom, dann komm, hast das, du schon. Machen wir mal eine Live-Suche. Guck mal, ich mach jetzt mal original das, was er geschrieben hat.
2: Mhm. Mit Rechtschreibfehler oder ohne?
1: Tatsächlich. Aber hier halbwegs. Guck, also in Klammern völlig losgelöst.
2: Kann man ja kriegen.
1: Kann man bringen. Hier, nicht zur Playlist, nein, zur Warteschlange. So, das haben wir jetzt live reingemacht. Einwandfrei. Dann hat hier geschrieben der Dome nochmal. Wenn alle Stricke reißen, kann man auch einen Musikwunsch von mir rausholen. Nein, es reißen hier keine Stricke. Es reißen gar keine Stricke. Alles gut, Dome. Du brauchst dich darüber nicht, ne? So, und dann haben wir noch aus der Lausitz haben wir auch noch Musikwunsch. Was gibt's denn da für einen? George Michael. Gut. George Michael, das kriegen wir hin. So, den kopiere ich jetzt hier auch aus. Hä? Habt ihr euch nämlich gedacht? So nicht. Das kopiere ich hier auch einfach rein. Einsetzen. Warum steht denn eigentlich einsetzen? Was ist denn das für ein Quatsch? Und in die Warteschleife.
2: Sag mal, warum hast du eigentlich keine Hintergrundmusik?
1: Wir haben nie Hintergrundmusik, außer für den Anfang.
2: Okay.
1: Hättest du gerne Hintergrundmusik?
2: Ja, nein.
1: Nein?
2: Nein. Manchmal. Jetzt wird er sich geguckt, ob man es findet.
1: Guck, da ist
2: er. Oh ja, da kommt was an. Das ist so ganz schlecht.
1: Ja, ganz früher hatten wir mal welche.
2: Ja, ne?
1: Und sowas. Wegen irgendwas haben wir das abgesägt.
2: Ich glaube, wegen Schneiden für den Podcast.
1: Jetzt kann sein.
2: Ja. Da freut sich Spemmo.
1: Ja, aber ich habe wahrscheinlich.
2: So, ich sage erstmal Hallo an die Hörer da draußen. Wenn du mich schon nicht vorstellst.
1: Ja, ich habe doch gefragt und hast gesagt, du darfst nicht reden. Also.
2: Ja, du.
1: Ja, sag mal Hallo an die Hörer und wer du bist und was du überhaupt willst.
2: Eigentlich wollte ich nur kurz den Briefkasten leeren, bin ins Studio gekommen und dann hieß es, setz dich mal dahin.
1: Ja.
2: Ja, und jetzt sitze ich hier und ja.
1: Aber
2: hab gesehen, dass das Öhrchen fehlt.
1: Ja.
2: Und ja, jetzt musste ich hier wohl irgendwie.
1: War was drin im Briefkasten?
2: Soweit bin ich schon gar nicht gekommen.
1: Ach so.
2: Soweit bin ich schon gar nicht gekommen.
1: Wurde es gleich verhaftet.
2: Gleich hier und schon mal da, dann ja.
1: Schon mal da.
2: Fiel die Tür ins Schloss und raus komme ich nicht mehr.
1: Nee, gefangen. Ja, wenn man einmal hier reinkommt, das ist es ja. Die da draußen langlaufen, die trauen sich nämlich auch nicht rein, weil sie wissen, die Tür geht nur in eine Richtung auf.
2: Ja, das ist richtig.
1: So ist es nämlich. Ja, ja schön. Trotzdem, schade, dass du es reingeschafft hast, aber jetzt, wo du da bist, kann man das ja auch noch nutzen.
2: Ja, dann nutze mal kurz die 20 Sekunden.
1: Ja, sonst so, geht's dir gut?
2: Ja, passt schon.
1: Ja.
2: Ja. Bescheidenes Wetter, muss ich ganz ehrlich sagen, was wir hier im Labor haben.
1: Ich sag dir, jetzt sind bloß noch 8 Grad. Als ich angefangen habe mit der Sendung, waren es 10 Grad.
2: Ja. Aber es ist abends meistens so, dass es ein bisschen zurückgeht.
1: Echt?
2: Ja.
1: Auch von der Helligkeit.
2: Ich komme, wie gesagt, das Wochenende in Berlin.
1: Mhm.
2: Strahlender Sonnenschein.
1: Ja, gutes.
2: Also richtig.
1: War wahrscheinlich hier auch
2: richtig
1: so, oder?
2: Heiß. Also, und dann kommst du hier so Lutherstadt Wittenberg und dann fängt es an zu regnen und das zieht sich bis hier unten durch.
1: Ja.
2: Grausam.
1: Aber es hat sich schon jemand bekannt gegeben, dazu bekannt, schuld dran zu sein, nämlich hier Hörerin Susanne, die sagt, die hat nämlich jetzt Urlaub und immer, wenn Urlaub angesagt ist bei ihr, dann wird das Wetter schlecht.
2: Okay, aber das Wetter kann doch bei ihr so sein, nicht bei uns.
1: Ja, wahrscheinlich hat man da nicht so Einfluss drauf.
2: Hm. Aber wie heißt es immer so schön, die Natur braucht den Regen.
1: Ja, das sagt man dann immer, ne?
2: Ja.
1: Ja, die Natur braucht den Regen, wir müssen auch was trinken.
2: Was man sich so lange einreden, bis man es selber glaubt.
1: Ja, ja gut. Also hier drin stört es mich gerade nicht.
2: Ist richtig, das Studio ist trocken, also das wundert mich auch. Beide gucken an die Decke. Oh ja, es gab ja auch andere Zeiten.
1: Ja, da hatten wir hier ein Aquarium.
2: Ja, das ist richtig.
1: Wir mussten sogar schon mal aussehen.
2: Und eine Pilzfarm.
1: Ja, das war super.
2: Oh, das war toll.
1: Also hier ist immer was geboten. Aber wir haben aus den Pilzen haben wir nichts gemacht, ne? Es gab nicht irgendwie eine leckere Suppe oder
2: ja,
1: so.
2: Ja, du hast ja geschält, Pam hat es angebraten, aber dann irgendwie verbraten und dann.
1: Das war's. Ja, dann waren die, da war die rum. Da
2: hat sich keiner so richtig reingetraut.
1: Ach, schade. Schade, Schokolade. Ja. Naja, kann ich alles haben.
2: Richtig.
1: Richtig.
2: Du hast Pizza hier, habe ich gesehen.
1: Ja, willst du ein Stück?
2: Nee, ich habe zu Hause auch Pizza gehabt jetzt.
1: Wirklich?
2: Ja.
1: Was war dann drauf?
2: Schinken und Käse. Und,
1: immer das Gleiche.
2: Ja, natürlich.
1: Immer das Gleiche.
2: Ich bin in einem Alter, wo man so an die Gewohnheit, weißt du, so, egal was ist Neues, du hast immer diesen, hey, ich war in meiner Stammpizzeria in Berlin.
1: Ja, da hast du jetzt schon eine Stammpizzeria.
2: Ja, ich habe eine Stammpizzeria. Weißt du, wie ich hin und sage, ich hätte gern das. Und dann guckt er mich an und sagt, haben wir nicht mehr. Ich sage, wie habt ihr nicht mehr? Nein, wir haben letzte Woche die Karte umgestellt.
1: Aha. Oh,
2: da wurde dann ganz schnell aus einer Pizza dann eine Lasagne.
1: Die sind ja doof.
2: Ja, also ohne Scheiß. Also das ist wirklich, freust dich auf das, was du
1: hast. Also ich muss zwei Sachen dazu sagen. Die erste Sache ist, ich finde es witzig, dass du nach zweimal Besuch das schon als Stammpizzeria benennst.
2: Ich bin nicht der zweite.
1: Und das andere, gebe ich dir vollkommen recht, ich weiß nicht, ob es am Alter liegt oder an der Erfahrung, aber ich esse auch immer das Gleiche. Und manchmal, aber nur ganz manchmal, wenn es mich so kickt, wo ich mir denke, eigentlich, du müsstest mal ein bisschen rauskommen aus der Komfortzone und mal was anderes wählen, damit du auch mal weißt, wer weiß, was du verpasst. Und dann denke ich mir, okay, cool. Ich war letztens mal in Nürnberg, also ich war gestern in Nürnberg, aber ich war
2: das hab ich gesehen.
1: Schon länger her auch mal in Nürnberg und habe mir gedacht, ich probiere mal was ganz anderes. So, da war auf der Karte irgendwas mit Nürnberger Würstchen, da dachte ich, erstmal was Regionales und dachte mir so, okay, diese kleinen niedlichen Würstchen, die kennst du ja, isst du ja. Und dann kannst du nicht verkehrt machen. So. Und da habe ich eine ganz spezielle Art von denen bestellt, weil ich dachte, das klang gut, irgendwie angebraten also, und Kartoffelbrei und Sauerkraut und was auch immer, ja. Und da kamen ganz eklige Würstchen an. Die waren ganz eklig. Die waren so ganz grob. Ganz grobe, so wie Krakau, also grob waren die.
2: Okay.
1: Checkst du?
2: Nee. Ja, doch, ja, ich weiß, was Krakau sind, aber.
1: Ja, also wahrscheinlich habe ich da eine ganz spezielle Art von Nürnbergern, von irgendeinem Rezept erwischt. Und dann habe ich mich wieder geärgert.
2: Und dann sagst du wieder, okay, das nächste Mal nimmst du wieder das, was du kennst.
1: Ja, genau. Richtig. Das nächste Mal nehme ich einfach nur das, was ich kenne. Was wäre denn was Bayerisches, der Kässpätzle ich nehmen soll?
2: Kässpätzle ist doch wieder hier schwäbisch.
1: Ja, aber das gab es da auch. War halt so ein. Was Fränkisches?
2: Gibt es da nicht diese Haxe? Wie heißt das
1: denn? Ja, gibt es bestimmt, aber das hätte ich nicht gegessen.
2: Schäufele heißt das.
1: Schäufele. Ja. Ich hätte einfach die ganz normalen Nürnberger nehmen sollen.
2: Ja.
1: Da weiß
2: nächstes
1: ich,
2: was Mal weißt du Bescheid, dann wieder beim Altbewerden bleiben musst.
1: Richtig.
2: Aber im gewissen Alter bist du nicht mehr so experimentierfreudig. Nee. Du weißt genau, okay, das erwartet dich, das
1: passt. Und das will man auch. Also man will,
2: Beständigkeit.
1: Und es war dann einfach, ja. Aber ja, Beständigkeit ist bei mir sowieso eine Sache, Veränderung mag ich nicht so.
2: Ja, das ist richtig. Mhm. Ich bin noch dran an dir.
1: So, genau, also haben wir das jetzt auch geklärt. Mhm. Eigentlich begann alles wie ein ganz normaler Morgen. Und jetzt komme ich zu einer interessanten Geschichte eines tierischen Chaoses in einer Kleinstadt. Ein ganz normaler Morgen in einer kleinen amerikanischen Kleinstadt. Menschen gingen zur Arbeit, Kinder warteten auf den Schulbus, Cafés öffneten ihre Türen. Doch dann, und jetzt kommt's, tauchte plötzlich eine ungewöhnliche Warnmeldung auf den Handys vieler Einwohner auf. Mehrere aggressive Ziegen seien ausgebrochen und würden sich frei durch die Straßen bewegen. Die Bewohner sollen vorsichtig sein. War doch nicht letztens hier so ein Warntag, wo dann wieder auf dem Handy dieses
2: Ja, das ist einmal im Jahr, ja.
1: Ja.
2: Aber seit 2 Jahren funktioniert er ja.
1: Ja, und ich hatte Diensthandy, Diensttabli, Privathandy, die haben alle rumgebläht.
2: Also, sei froh, dass du nicht im Apple Store arbeitest. Haben sie wirklich Mitarbeiter, die die ganze Zeit nur die ganzen 100 Handys da abziehen.
1: Ja, herzlichen Glückwunsch.
2: Ja.
1: Bist du dabei. Was zunächst wie ein kleiner und schlechter Scherz klang, entwickelt sich sehr schnell zu einem echten Internetphänomen. Die Tiere waren offenbar von einem kleinen privaten Hof entkommen und die liefen anschließend quer durch Wohngebiete, Vorgärten oder sogar Parkplätze. Augenzeugen berichteten, dass einige Ziegen überraschend selbstbewusst auftraten. Eine soll versucht haben, in einen kleinen Laden zu gelangen, andere jagten spielerisch Passanten hinterher. Verletzt wurde zwar niemand ernsthaft, aber mehrere Menschen beschrieben die Situation als gleichzeitig bedrohlich und komplett absurd. Besonders viral wurde ein Handyvideo, das zeigt, wie ein Mann versucht, eine Ziege mit einer Chipstüte anzulocken, während das Tier ihn minutenlang ignoriert und stattdessen zielstrebig auf ein Blumenbeet zuläuft. Die Polizei reagierte schließlich mit Humor und veröffentlichte später selbst einen Beitrag in den sozialen Netzwerken. Dort schrieben die Behörden sinngemäß, man habe die Lage unter Kontrolle gebracht, auch wenn die Ziegen bei den Verhandlungen nicht kooperativ gewesen sein sollen. Aha. Was ist mit denen los? So, im Internet dauerte es nur wenige Stunden, bis Nutzer Memes daraus machten. Viele verglichen die Szenen mit einem Open-World-Videospiel unter dem Begriff wie Goat, das ist für Englisch, GTA oder Ziegenaufstand 2026 verbreiten sich bearbeitete Bilder und Videos rasant. Interessant ist dabei vor allem, wie schnell solche kleinen lokalen Geschichten heute weltweit Aufmerksamkeit bekommen. Was früher vielleicht nur eine kuriose Randnotiz in einer Lokalzeitung gewesen wäre, wird inzwischen innerhalb weniger Stunden zu einem globalen Unterhaltungsthema. Am Ende bleibt vor allem die Erkenntnis, manchmal braucht es keine großen politischen Debatten oder dramatische Ereignisse, damit Menschen gemeinsam lachen können. Manchmal reichen auch ausgebüxte Ziegen. Hast du davon was gehört?
2: Davon nicht, aber ich habe von den Schafen gehört, die den Pennymarkt damals vor einem
1: halben Jahr
2: gestürmt haben, eingekauft sind. Und die sind jetzt auch auf dem Logo von dem Pennymarkt mit drauf.
1: Ah, siehst du?
2: Und die machen das ging auch durch. Und selbst den Schaden musste dieser Schäfer damals nicht zahlen. Es war die beste Promotion, die sie haben konnten für diesen
1: Markt. Ja, vielleicht sollten wir durch Zufall hier auch mal irgendwie irgendwas ins Studio reinrennen lassen.
2: Ja, und dann kommt es nicht wieder raus. Guck mich an.
1: Und dann nimmt das irgendeiner zufällig auf und dann geht das irgendwie zufällig viral.
2: Was würdest du denn gerne hier reinlassen
1: in das Studio? Also, es muss schon ungewöhnlich sein. Eine Katze im Stuhl wäre auch blöd.
2: Ja.
1: Aber eine Giraffe wäre schon interessant.
2: Ja, der Deckenhöhe ist ein bisschen schwierig.
1: Da wird es Tierquälerei. Ja, das stimmt. Wir haben hier zwei Elefanten drin, aber die sind nur aus Plüsch. So ein kleiner Mini-Elefant wäre auch süß, oder?
2: Warum guckst du mich jetzt an? Nur die Frage hier.
1: Also. Wegen des Rüssels.
2: Hängt er wieder draußen.
1: Dein halber Rüssel guckt raus. Du wirst lachen, das ist der ganze.
2: Gut, diesen Kraler haben wir jetzt auch mal irgendwo untergebracht. Gut,
1: ja. Wunderbar. Best. Auf deinem Nacken. Das freut mich.
2: Ach, das bin ich von dir aber ja gewöhnt.
1: Wirklich?
2: Ja. Deswegen bin ich am Montag nie hier.
1: Verstehe.
2: Im Normalfall.
1: So, Christina schreibt, zum Essen Nürnberg-Scheifele schmeckt mir leider nicht. Nee, mir würde das wahrscheinlich auch nicht schmecken. Ah, nee, so. Und Anni bedankt sich für den Musikwunsch. Major Tom ist cool, sagt sie auch noch. Und Hallo Schoto sagt sie auch noch. Heißt du Schoto?
2: Ja, ich heiße Schoto, ja doch. Aber wusstest du noch gar nicht?
1: Ich hab was gehört.
2: Ich habe jetzt sogar mal eine Show gehabt.
1: Echt?
2: Ja.
1: Wie hieß die? Schoto-Show.
2: Ach! Es gab ganz früher eine Talk mit Schoto.
1: Aber ganz, ganz, ganz, ganz. Also das Krasse war, ey, ganz, ganz früher, als ich den Radiosender noch nicht kannte, hatte ich tatsächlich mal eingeschaltet zu Talk mit Schoto. Schwierig.
2: So. Schwierig. Weißt du, eigentlich ist es doch so, dass man, wenn man einen unbeliebten Besuch hat, den man loswerden will, dann macht man einfach so die Fenster auf, man lüftet da schon mal so.
1: Ja.
2: Also wenn es 19 Uhr beginnt, die Party, macht man so 19:45, 20 Uhr fängt man schon mal an zu, so spät schon.
1: Ja.
2: Und man macht die Fenster auf,
1: mach
2: ruhig die Tür auf. Also ich würde mich freiwillig dafür.
1: Was?
2: Ja.
1: Ich habe gerade nicht zugehört.
2: Ja, das dachte ich mir. Du hörst mir sowieso nie zu.
1: Ja.
2: Auch ein Grund, warum ich montags eigentlich nie hier bin.
1: Genau. Und trotzdem bist du hier aus Versehen nur wegen der Post hier.
2: Ja.
1: Verstehe schon. Genau. So, also, irgendein Tierchen oder irgendwas. Zu Not, Elefant geht immer.
2: Wir haben doch unsere Wanda. Also, was willst du noch?
1: Ja, die Wanda, aber.
2: Die war so gerade da, wo das Studio so auch im Fünfjährigen da war.
1: Ja, die ist aber schon so lange hier und trotzdem noch nicht viral gegangen.
2: Ja, da haben wir.
1: Es gibt kein
2: richtiges Bild. Der Social Media Mensch hat da noch ein bisschen Nachholbedarf.
1: Es gibt kein richtiges Bild. Ah, jetzt weiß ich, warum das Büro mir so anders vorkommt.
2: Warum?
1: Weil die Decke weg ist.
2: Ja, die ist aber schon seit einem Jahr weg. Schön, dass du das siehst. Also, wir haben schon eine Decke, muss ich sagen, aber wir haben die angepasst an die Studiodecke.
1: Ja.
2: Die ist jetzt nicht mehr mit Holz vertafelt, sondern die ist halt jetzt weiß und mit modernen Leuchtmitteln ausgestattet.
1: Vertafelt. Weil ich erinnere mich nämlich, dass ich Wanda entdeckt hatte, als ich da diese Decke ansah.
2: Also, der Schwanz rausguckt.
1: Da hat er auf Schwanz rausgeguckt.
2: Ja, genau.
1: Das wäre ein Meme gewesen.
2: Ah, nein, ich glaube. Dass die Leute immer dann erst nur am Schwanz erkennen, ist komisch.
1: Wenn der nur raushängt, was soll ich machen?
2: Ja.
1: Nee, ist okay. Ja. Ob man dich daran erkennt, weiß ich auch nicht.
2: möchte dazu jetzt nichts sagen. Also, wir haben noch ein bisschen Jugendschutz. Also, ihr sendet ja von 19 bis 22 Uhr. Ja,
1: richtig.
2: So, da fallt ihr komplett raus. Also, wir fangen ja von 21 bis 0. Dann können wir ab 22 Uhr können wir ein bisschen.
1: Ihr könnt hier
2: versaut werden. Ja, genau. Wir können schlüpfriger werden. Das könnt ihr nicht.
1: Ja, aber. Ja, alles klar. So, wo wir schon beim Wetter sind, bei uns in Worms sind 9 Grad, schreibt Paula, und Regen. So viel zum Wetter in einem kleinen Teil von Rheinland-Pfalz. Grüße nach Blaubeuren. Und sie hat dich angeblich an der Stimme erkannt.
2: Ich habe dich an der Stimme erkannt?
1: Mhm. Oh. Siehst du? Du scheinst Wiedererkennungswert zu haben.
2: Nein.
1: Ja. An der Stimme.
2: Ist ja die Frage, wann sie mich gehört hat.
1: Ja, wahrscheinlich während irgendeiner Show. So eine 90er Battlebeats.
2: Am Freitagabend, meinst du?
1: Zum Beispiel.
2: Ja.
1: Wir wollen aber keine Werbung machen, dass
2: nein,
1: da am Freitag 21 bis 0 Uhr Battlebeats
2: kommt. Nein, das gibt Ärger, das dürfen wir nicht machen.
1: Nein.
2: Das dürfen wir nicht machen.
1: Das
2: und jeden Freitag ist die Show, ne? Und ja. Mit Caro und meistens Annika und
1: ja,
2: so. Und,
1: ja.
2: Aber wir dürfen, wir dürfen nicht drüber reden.
1: Darüber reden wir nicht.
2: Da würden wir die Show ersprengen, das wollen wir nicht.
1: Nee, genau.
2: Also Freitag 21 bis... So, Peter, was ist eigentlich das Thema heute von der Show? Wenn du mich hier schon einsperrst und ich nicht raus darf... Und jetzt trinkt er erst dann wieder.
1: Ich stell's auch ganz halt weg.
2: Ja.
1: So, pass auf.
2: Erzähl mal.
1: Wie du ja weißt und aber schon wieder vergessen hast.
2: Habt ihr keine Themen mehr?
1: Haben wir keine Themen mehr. Wir hangeln uns entlang von dem, was uns einfällt und was uns die Zuhörer so rüberbringen. Hier war erstmal Thema, dass überall unter 10 Grad sind.
2: Mhm.
1: Ne? Das war zum Beispiel Thema. Und dass ich wieder hier bin, war Thema. Da haben sich auch die Leute gefreut. Und
2: dann kam ich rein.
1: Und dann kamst du rein. Romina ist krank, Florian hatte gestern einen tollen Tag. So eine Geschichten waren das.
2: Ah ja, okay. Cool.
1: Ja, und dann kamst du rein, genau. Und hast irgendwas von einer Lieblingspizzeria gesagt. Oder Stammpizzeria.
2: Stammpizzeria.
1: Ja, ja.
2: Ja, ich bin Stamm und Lieblings. Also war scheiße. Also es war wirklich...
1: Plötzlich hat
2: man freut sich halt auf das, was man gewohnt ist. Und dann ist man enttäuscht.
1: Ja, das ist wirklich... Und
2: ich weiß auch nicht, ob ich da nochmal hingehe. Also zumindest nicht so...
1: Aber es könnte sein, also verrückte Idee. Es könnte sein, dass in Berlin vielleicht noch irgendwo eine andere Pizzeria ist.
2: Ja,
1: ganz aber, vielleicht.
2: Guck mal, wir haben auch ein paar Bauch in der Pizzeria. Wir haben eine Pizzeria
1: Vesuvio
2: vorne am Bahnhof. Ja. Ist auch eine richtig leckere Holzofen-Pizzeria. Lecker.
1: Ich habe auch eine.
2: Jetzt machen die zu.
1: Ja, siehst du?
2: Ja, so.
1: Jetzt musst du dich doch umorientieren.
2: Ja, es fällt ihnen aber schwer.
1: Die machen zu?
2: Die machen zu, ja.
1: Warum?
2: Die haben sich vor 6 Wochen im Social Media verabschiedet und am 22.05. Machen sie, glaube ich, zu.
1: Ja, weißt du warum? Weil du immer in Berlin bist.
2: Ja, das ist nicht. Hätten sie aber was gesagt oder so.
1: Ja. Hättest du sie nach Berlin liefern lassen.
2: Aber sag mal so, wir bestellen ja viele Pizzen hierher, ne? Also, aber die liefern halt nicht, das ist halt so. Aber die haben auch gesagt, die wollen nicht liefern, weil die Qualität drunter leidet.
1: Ach, das ist doch.
2: Ja, so doch ein Stück schon. Also die Pizza schmeckt schon anders, wenn es im Restaurant ist. Dort direkt vor Ort, wenn sie warm aus dem Ofen kommt.
1: Ja, na klar.
2: Also aber, hier aus der.
1: Ja, aber das kann doch der Kunde selber entscheiden, oder nicht?
2: Ja, aber du als Kunde siehst ja das Produkt und sagst dann, naja. Weißt du wie?
1: Also, aber es gibt doch Millionen von Menschen, die sich Pizza bestellen. Und Millionen von Menschen wissen auch, dass eine Pizza, die direkt aus dem Ofen auf den Tisch kommt, ein bisschen anders wirkt, als wenn ich sie im Karton noch einen Kilometer rumfahre.
2: Ja.
1: Meine Fresse. Ich glaube, das glaube ich alles nicht. Naja, ist ja denen die Sache. Ja, siehst du, und das haben sie jetzt davon.
2: Ja. Schade eigentlich. Also,
1: ja. Mensch, Leute, so ist das. Hast du sonst noch was zu sagen?
2: Also, du, ich kann viel erzählen, aber zu sagen habe ich ja nichts. Also,
1: ja, verstehe.
2: Ja. Wenn du schon da bist, sowieso nicht.
1: Ach so.
2: Ja.
1: Jetzt schiebst du es wieder auf mir.
2: Ja.
1: Auf mich.
2: Aber wir haben jetzt irgendwann. Hier wird gefragt vom Dome, welches Thema?
1: Ja, welches Thema? Genau.
2: Also, ich habe es noch nicht rausgekriegt. Wenn ich es rauskriege, sage ich es.
1: So, ich mache aber, bevor ich die Musikwünsche abspiele, mach ich hier noch andere Sachen rein. Hier kommt mal Lady Gaga und so, ne? Und dann kommt ein bisschen Reklame. Und dann kommt nochmal irgendwelche Lieder und dann kommen ein paar Musikwünsche. Wisst ihr Bescheid? Ne? Willst du auch nochmal Tschüss sagen?
2: Ach, nee, schmeißt mich jetzt raus?
1: Nee, aber ich mache jetzt.
2: Achso.
1: Also abmoderiere irgendwie.
2: Tschüss, so. Bis zum nächsten. Bis zum Werbeblock, danach sind wir wieder da.
1: Ja, genau.
2: Oder? Meinst du das so? Oder
1: so meine ich das.
2: Ja, so
1: ist okay. So gut gemacht. Huhu.

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0: Ist es nicht schön? George Michael war das.
1: Pudding mit Ohren.
2: Ja, du hast recht, ist es nicht schön. Doch, es ist schön.
1: Hallo.
2: Aber du bist so soft unterwegs, so. Ja, okay, vielleicht liegt es an der Zeit.
0: Was? Das war Musikwunsch für die Lausitz.
2: Okay.
0: Ja, mal so, mal
2: dann
0: so.
2: Dann habe ich nichts gesagt.
0: Ach, dann hast du auf einmal nichts gesagt.
2: Ja, ich will nicht die Hörer verkraut. Aber ich mag es halt ein bisschen flotter.
0: Ja, hier, Informer Snow, der kommt auch oft, hä? Den habe ich zu meiner Schulzeit gehört. Du auch, ne?
2: Ja,
0: da warst du ja noch in der 8. Klasse.
2: Welches Jahr von der 8. Klasse meinst du? Waren ja mehrere.
0: 95.
2: Ja, das war das vierte Mal der 8. Klasse.
0: Ja, genau. Ah, okay. Paulus Musik und Schach gespielt, Gott sei Dank. Ja, siehst du, ich kann mich erinnern. Sehr gut, danke Paulus für die Rückmeldung. Prima, da haben wir ja alle durch. Falls sich noch einer irgendwie, wenn ich einen vergessen habe, dann sag gerne Bescheid. So, bin ich zu laut? Test, 1, 2, nö, geht. Geht. Sehr schön. Ja, also Pudding mit Ohren, 20.41 Uhr ist es. Und das Öhrchen hat sich gerade ausgewechselt in ein Schoto.
2: Verbessert oder verschlechtert?
0: Nur ausgewechselt.
2: Boah, eine salomonische Antwort.
0: Salomonisch?
2: Ja.
0: Also guck, das ist so. Das ist eine beschissene Frage, mir die so.
2: Natürlich. So,
0: und dann von er. Und er zu stellen. Ne?
2: Aber da bist du doch Profi drin.
0: Da drum rum zu schiffen?
2: Nein.
0: Ich könnte einfach sagen.
2: Fragen zu stellen und er. Also wenn ich da meistens da drüben bin und wir haben eine gemeinsame Show irgendwann schon mal gehabt,
0: ja.
2: Dann kamst du auch mit Fragen um die Ecke, wo ich sage, Junge, das ist doch nicht unehr.
0: Ja, also natürlich ist es eine Verschlechterung. Also niemand kommt an meine Radio-Ehefrau an.
2: Ja, okay.
0: Was soll das? Ist doch Quatsch. Ne? Aber
2: hätte sie gesagt, man kann Äpfel nicht mit Birnen vergleichen. Oder so. Das wäre doch viel besser gewesen.
0: So ein diplomatischer
2: Dings. So. Mann, wie Frau geht ja nicht so. Oder ich stehe eher auf Frauen, nicht auf Typen. Also mit sie.
0: Ich wollte so,
2: aber nicht, nee, verschlechtert, toll.
0: Nee, ja. Klack. Ich hätte auch beinahe noch auf der Zunge zu liegen gehabt, besser als gar nichts, aber das ist auch nicht so geil, ne?
2: Sozusagen die Restebeutel. Ja. Der Restebeutel kam dann freiwillig kurz nach 20 Uhr hier ins Studio und kommt wieder raus.
0: Ja. Oder?
2: Ja.
0: Okay. Sehr schön. Meinst du, kann man daraus eine Show machen?
2: Aus was? Aus Restebeutel?
0: Ja.
2: Ja, wann hast du Zeit? Machen wir.
0: Restebeutel.
2: Ja, es nennt sich doch so, oder?
0: Wenn du meinst.
2: Ja, so war das doch früher bei den Talkshows, die im Nachmittagsprogramm lief.
0: Restebeutel.
2: Ja, genau.
0: Die Sache ist die, wenn ich das mit dir durchziehe, dann sagst du wieder, ich bin in Berlin, da gab es keine Pizza.
2: Du hast mich doch vor uns gefragt. Du hast ein offenes Thema, du hast gesagt, wir haben kein spezielles Thema, wir reden über das, was uns so in den Sinn kommt.
0: Ja.
2: Dann sehe ich hier eine Pizza von dir, dann sind wir halt von eins ins andere gekommen.
0: Ja.
2: Aber ich kann das Thema Pizza ja weglassen.
0: Ja, okay. Nee, ist schon in Ordnung.
2: Also ich muss auch nicht rennen. Also,
0: wann haben wir denn Zeit?
2: Dein erster Satz war ja vor uns sowieso, okay, jetzt hältst du erstmal 20 Sekunden die Klappe.
0: Ja, genau. So. Ja, genau.
2: Ich sollte nicht reden. Und dann ist eingefallen, okay, wenn das schon mal da ist, eigentlich könnt ihr ja auch am Modi 2 kann man gehen Blödsinn machen. Ja, nee, okay, dann, du kannst doch reden.
0: Ja, so, und nach den 20 Sekunden.
2: Bin ich hier, ja.
0: Ja, ja. Aber was, Restebeutel?
2: Mhm.
0: Aber dann hätten wir Zeit. Dienstag haben wir schon Mittwoch ist noch frei, ne?
2: Willst du jetzt echt eine Show mit mir ans Bein nageln? Überleg dir das. Wie willst du die nennen?
0: Ja, Restebeutel.
2: Die Restebeutel?
0: Ja, die Restebeutel. Die Restebeutel.
2: Ja, wenn ich mir weiter.
0: Wäre schon ein bisschen witzig. Aber ich krieg nicht Montag und Mittwoch frei.
2: Aber was wäre das Konzept deiner Sendung?
0: Du hast da, also den Rest von dir, der wird dann da verbeutelt.
2: Und musikalisch?
0: Wer hat gesagt, dass da Musik drin vorkommt?
2: Ach so, nur Schlag den Joto die ganze Zeit so.
0: Schlag den Joto.
2: Das ist, das ist so, wie nennt man das, so ein Boxsack, ne? So, oder Stressbeutel, Stresssack. War das so ein Stresssack oder wie hieß
0: das? Ja, richtig.
2: Die immer so kneten und
0: ja, genau. Das wäre auch cool. So ein Ding ist es. Aber man muss ja, wie ist es mit Musik? Sind wir verpflichtet, rechtlich als so Radiosender so Musik zu spielen?
2: Nö, es gibt auch Radiosender, die machen keine Musik, zum Beispiel so Nachrichtensender oder so, die spielen auch keine Musik. Deutschlandfunk spielt keine Musik.
0: Ja.
2: Nein, bist du nicht.
0: Bin ich nicht.
2: Nein.
0: Da bin ich ja gespannt.
2: Du spielst eh keine Musik. Wenn ich das so höre, also so ruhig im Hintergrund so. Das fehlt nur noch die Kugelsohr, die so tick, tack.
0: Tick,
2: tack. So im Hintergrund. Weißt du, wie dein Oma und Opa im Wohnzimmer, wo du so die Ruhe war so. Und du hörst nur die Uhr und du siehst.
0: Oh ja. Immer die Uhr im Hintergrund.
2: Mhm.
0: Das ist furchtbar. Was ist denn das hier eigentlich? Ach, eine Live-Version.
2: Von Queen.
0: Das ist der Musikwunsch von Susanne, den werde ich nachher spielen. Ist das live okay?
2: Ja. Ja, ne? Solange du nicht live mitsingst, alles gut.
0: Alles prima. Okay. Ich überlege, ob ich mir noch die Geschichte für später aufhebe, wo du nicht mehr da bist.
2: Ja, kannst du kaum erwarten, wa?
0: Weil nicht, dass mir die Themen ausgeben.
2: Okay, was hast du denn jetzt noch für ein Thema?
0: Also, ich will den Leuten noch von diesem Bahnmitarbeiter erzählen, der plötzlich im Internet ein Held wurde, und zwar in Tokio. Mhm. Das würde ich gerne noch zum Besten geben. Und dann gab es noch eine unheimlich perfekte Gurke, wie Gemüse plötzlich zum Horror-Meme wurde. Ja.
2: Aus Sicht der Katzen, oder?
0: Wahrscheinlich.
2: Aber es ist echt so, oder?
0: Ja, aber man soll das nicht machen. Das ist nicht gut für die Tiere. Das ist aber wirklich so, wenn die... Aber es geht nicht nur mit Gurken. Es hat nichts mit der Gurke zu tun.
2: Okay.
0: Es hat nichts mit der Gurke, aber das ging ja auch viral, dieses blöde Ding, dass man, wenn man hinter der Katze eine Gurke liegt und sie sich umdreht, dann erschrickt die sich und springt so weg. Das ist natürlich nicht gut für die Katze.
2: Den Grund würde mich interessieren. Also irgendwas, die müssen ja irgendwas mal erlebt haben, wieso, weshalb, warum.
0: Also dadurch, dass sie alle das mit einer Gurke gemacht haben, meinen die meisten, dass das was mit der Gurke zu tun hat.
2: Ja, die Gurke hat doch bestimmt noch nie eine Katze gefressen.
0: Nee. Das Ding ist, es ist egal, was du da hinlegst. Da kannst du auch einen Rüssel hinlegen oder eine dicke Mohrrübe oder was auch immer. Wenn ihr irgendwas hinter die Katze stellst oder legst, was vorher nicht da war und die sich umdreht und das dann sieht, dann erschrickt die sich plötzlich. Okay. So, das ist wie wenn ich plötzlich hinter dir stehe.
2: Und das, du... Okay, nee, das sage ich jetzt nicht.
0: Da erschrickst du doch auch, oder?
2: Nee. Ich möchte wieder. Du wolltest gerade was erzählen. Ich möchte auf diese Frage nicht antworten.
0: Ich wollte gar nichts erzählen.
2: Du hast doch gesagt, du hast noch eine Geschichte von einem Bahnmitarbeiter aus Tokio.
0: Ja, da würde ich aber. Die hebe ich mir aber noch auf.
2: Ach so, okay.
0: Für 21 Uhr.
2: Ach so, wenn ich dann weg bin.

0: Und der musste den nach Hause bringen oder war der
1: nee, jetzt nee, da war der schon zu Hause.
0: Der war dann zu Hause.
1: Ja, jetzt also selber Waschi machen,
0: Tabletten mit dem so Waschlappen und alles?
1: Ja, natürlich, also wenn das volle bekommt.
0: Ich habe das mal gesehen in dem Fernsehbericht, wie sehr schön die das machen. Und da dachte ich mir, boah, also das ist schon, dass man dadurch sauber wird, finde ich sehr spannend. Weil dann könnte ich mich ja selber auch im Bett hinlegen und einfach nur mit so einem Waschlappen drüber. Dann brauche ich nicht mal unter die Dusche gehen.
1: Also sagen so, ich ziehe den Hut vor jedem, der diese Menschen pflegt und macht ja und so weiter. Das muss man ganz ehrlich sagen, also das will ich jetzt auch nicht in irgendwelche Witze reinbringen. Da ist der Respekt, den ich da gegenüber habe, viel zu groß. Erstens kenne ich eine ganze Menge Leute, die in Pflegeberufen arbeiten.
0: Echt, warum?
1: Für relativ schwierige, Rahmenbedingungen, nennen wir es mal so. Und dann, wie gesagt, durfte ich ja selber auch schon mal 2 Tage in ein paar Wochen im Pflegeheim arbeiten. Es ist schon, ja, also man zieht den Hut davon.
0: Ja, genau. Und aber wie gesagt, ich finde es krass, dass man quasi in den Menschen im Liegen so waschen kann.
1: Ja, ja, klar. Also es gibt ja dann manchmal keine andere Möglichkeit mehr.
0: Ja. Mhm. So ein Schwämmchen und schön warm Wasser.
1: Ja.
0: Das ist voll nett. Das ist voll das Gegenteil, wie von meiner Massage, die ich letztens hatte.
1: Und das Schlimmste ist für die Leute, die die ganze Zeit im Bett liegen,
0: ja,
1: ist das eines der Höhepunkte des ganzen Tages.
0: Oh,
1: und ich rede jetzt, meine, die sind nicht irgendwie sexuell oder irgendwas.
0: Ja, so, ja, ja, klar.
1: Ich meine das also, okay, jetzt kommt raschend, dann gibt es nochmal, ist Mittag und dann.
0: Ja, genau. Also, da ist jemand, der kümmert sich.
1: Genau.
0: Ne, mit also, dem kann man reden,
1: eventuell. Die 3 Minuten, die sie jetzt haben, die habe ich den Pfleger jetzt. Weißt du, der ist für mich jetzt da so, und beschäftigt sich mit mir.
0: So, und wenn du jetzt gerade so ein Fass aufgemacht hast, pass auf, jetzt mal eine hypothetische Frage oder. Mhm. Wie auch immer man das jetzt nennen möchte. Jetzt kommen wir mal nach oben. Machen wir auch ein bisschen Deep Talk. Okay. Glaubst du, du bist ja jetzt in eine Zeit reingewachsen, aufgewachsen ja nicht, aber reingewachsen in eine Zeit, wo man sich übers Internet vernetzt und mit Leuten über WhatsApp schreibt und so. Früher hat man noch geschattet. Vielleicht machst du das vielleicht noch. Also,
1: ICQ?
0: Ja, nee, also ein richtig Chaträume. Ach so,
1: Jörg.
0: Kennst du sowas?
1: Jörg Chat, ja, genau.
0: Machst du sowas noch oder bist du da?
1: Gibt es sowas noch?
0: Klar, gibt es noch Chaträume.
1: Okay. Nee, also das mach ich nicht mehr.
0: Das machst du nicht mehr so. Und glaubst du, dass wir im Alter so einsam werden, wie manch einer, der heute irgendwie schon alt ist und keine Beziehung mehr pflegt? Oder glaubst du, dass wir im Alter vom Handy oder vom PC oder was auch immer sitzen und mit irgendwelchen anderen alten Leuten chatten, schreiben, was auch immer?
1: Willst du eine Deep Talk-Antwort haben?
0: Eine was?
1: Eine Deep Talk?
0: Weil du sagst,
1: ja,
0: du
1: Deep Talk. Ja, ja,
0: ich finde, also, es ist wirklich.
1: Du musst das, glaube ich, unterschätzen.
0: Was ich unterschätze,
1: das? Nicht unterschätzen, nein, du musst das, glaube ich, unterteilen.
0: Okay,
1: wenn du dich mit jemandem online triffst, verabredest, chattest, wie auch immer, bist du ja trotzdem einsam.
0: Ja, ja,
1: du sitzt alleine in deiner Wohnung, hast niemanden, der mit am Tisch sitzt oder wie auch immer, du bist einsam. Das kannst du, glaube ich, nicht miteinander vergleichen.
0: Ich will es nicht vergleichen, sondern ich will, also der Vergleich ist ja, die sitzen heute da und haben nicht mal das, weil sie mit der Technik von heute nicht aufgewachsen sind oder sich damit nicht beschäftigen wollten oder können, was auch immer, nicht mehr da hinterherkommen. Wir sind ja damit jetzt, wir sind da ja reingewachsen, wir können ja damit umgehen. Okay, das entwickelt sich weiter, vielleicht können wir es dann nicht mehr, das was dann da abgeht, aber vielleicht können wir die alten Dinge, ne, so wie jetzt die alten Facebook haben, vielleicht behalten wir das bei, dass wir dann quasi, wenn wir alt sind, uns über die alten Social-Media-Kanäle oder was auch immer dann noch gibt, dass wir uns dann austauschen. Und die Jugend, die hat dann natürlich wieder was ganz Neues, die hat dann, also wo wir nicht mehr hinterherkommen, aber wir sind dann quasi die Generation Facebook, die sich vielleicht über solche alten Netzwerke, wenn die noch online sind, dann vielleicht noch unterhalten und kommunizieren.
1: Ich glaube, das ändert sich bis dahin. Das wird sich komplett ändern, glaube ich.
0: Das kann sich ja ändern, aber vielleicht bleibt irgendwo was hängen, was wir dann noch, wir sind in der Generation Internet.
1: Ja, natürlich. Also
0: guck dir meine Mama an, die hat 1000 Follower fast.
1: Ja.
0: Auf Insta. So, und die kann sich ja zur Not mit irgendwelchen Leuten unterhalten, wenn sie das wollte. Ja, und irgendwelche Leute kennenlernen oder was auch immer.
1: Aber Peter, das konnte man früher auch, das nannte sich früher Telefon. Und da hat man sogar noch die Stimme gehört.
0: Naja,
1: das. Um das jetzt mal ein bisschen ironisch reinzubringen.
0: Ja, ja, aber.
1: Früher konnte man auch sagen, hey, komm, ich rufe die jetzt mal die Trottel an und dann telefonieren wir eine halbe Stunde.
0: Nee. Aber da lernst du ja keine neuen Leute kennen.
1: Ja, das ist richtig.
0: Also kannst du nicht einfach eine wilde Telefonnummer, du würdest vielleicht gehen, eine wilde Telefonnummer eingeben und dann gucken, wer da rangeht.
1: Genau.
0: Ja. Es gibt ja auch ganz rührende Geschichten.
1: Das wäre eigentlich ein Sendekonzept.
0: Ja.
1: Das wäre für Rest des
0: Projekts. Schade.
1: So, du warst gerne noch Rato.
0: Ja.
1: Das ist so, und dann gleich live in die Sendung
0: rein. Ja. Oh, wenn es

0: das rechtlich super
1: das müsste man, glaube ich, irgendwie klären.
0: Ja, abgeklärt wäre, das wäre super. Ja. Es gibt ja so rührende Geschichten. Ich habe letztens eine gelesen, da hat ein älterer Herr, der war, glaube ich, über 80, fast sogar schon vielleicht über 90, der hat einen Unfall mit seinem Auto und die Verunfallte, mit der er einen Unfall hatte, war eine junge Frau, eine Studentin, glaube ich. Und die war aber nicht böse, sie hat dann gemerkt, der Herr, der ist schon etwas älter. Und es hat sich rausgestellt, der hat niemanden mehr. Der war quasi ganz allein, keine Freundin, keine Familie, was auch immer. Und hat dann sich um den gekümmert nach dem Unfall und hat dafür gesorgt, dass er in irgendeine Unterkunft kommt, wo sich um ihn gekümmert wird. Mhm. Und seitdem pflegen die eine Freundschaft.
1: Okay.
0: Das fand ich sehr süß.
1: Finde ich gut.
0: Ja, finde ich gut. Sowas passiert auch. Ja, aber ich bin auf jeden Fall, bin ich gespannt. Also meine Mama ist das beste Beispiel. Die beschäftigt sich mit dem Internet. Man muss es ihr natürlich auch beibringen. Ja, aber die ist jetzt 79. Das wahre Alter.
1: Ich dachte, die schon mit 20 gekriegt. Krass.
0: So.
1: Hat ein Stück gedauert, aber.
0: So, ja.
1: Du wolltest gehen,
0: wolltest du gerade sagen. Ja. Aber, ja. Guck mal, die publiziert sich und wenn sie sich trauen würde, könnte sie auch live gehen und ein bisschen quatschen mit den Leuten. Ja? Also, wenn man das will, aber, also, ja, und ich kenne das auch, dass man, wenn man viele Leute kennt, oder wenn einen viele Leute kennen, das ist nicht das Gleiche, als wenn man jetzt ein tiefes Gespräch mit jemandem führt. Aber man lernt trotzdem ja auch irgendwie Leute kennen. Man ist auf jeden Fall, wenn man will, wenn man sich ein bisschen zusammenreißt und ein bisschen den Mut hat, kann man sich auch schon dann vernetzen und mit irgendwelchen Leuten sich irgendwie connecten. So ein Ding ist das nämlich. Ja, und das geht, glaube ich, in der heutigen Zeit einfacher als in der Zeit, wo es kein Internet gab.
1: Das stimmt.
0: So. Da stimme ich dir ein Stück weit zu. Aber vielleicht ist es auch so, dass dadurch, dass es jetzt Internet gibt, die Leute einfach auch nicht mehr vorbeikommen wollen, weil sie sich da denken, hey, wir können ja über WhatsApp schreiben.
1: Das ist ein extremes Problem. Wir hatten ja zu Corona-Zeiten den Gottesdienst hier von der Stadtkirche Blaubeuren übertragen, jeden Sonntag, Vormittag. Und dann gab es so, Corona lief dann aus, die Beschränkungen haben nachgelassen, glücklicherweise. Machen wir es weiter, machen wir es nicht weiter. Und dann hat die Kirche gesagt, wir machen es nicht weiter. Mhm. Die haben zwar viel mehr Menschen erreicht, weil es für die Menschen viel bequemer war, am Sonntag früh beim Frühstückstisch ihrem Pfarrer zu hören, noch die Predigt so nebenbei zu hören.
0: Ja.
1: Die haben ihren Pfarrer gehört, nicht irgendeinen, sondern ihren Pfarrer. Das war top, war super. Aber das Kirchenschiff war leer.
0: Ja.
1: Also der hat halt dann vor viel weniger Leuten gepredigt, weil die Leute haben sich die Predigt zu Hause abgeholt.
0: Ja.
1: Und das war natürlich nicht im Sinne des Erfinders. Nicht auch zuletzt, weil, wie gesagt, Kollektebeutel dann halt auch nicht mehr so voll war, wie als wenn das Kirchenschiff voll ist. Das ist halt so, ja, also Licht und Schatten.
0: Tja, kann ich verstehen. Das wiegt quasi wieder ein bisschen entgegen, der ganzen Geschichte, als Vor- und Nachteile. Aber ich vermute, also ich finde, dass man noch mehr Möglichkeiten hat, im Kontakt zu bleiben, finde ich positiv.
1: Ja, auf jeden Fall.
0: Finde ich positiv. Und ich finde auch positiv, dass ich jetzt nicht mehr so viel telefonieren muss, weil ich hasse telefonieren. Ja, da gucke ich genau den richtigen an.
1: Du, ich telefoniere mit dir auch. Also wenn, dann kommt immer eine Warnung vorher. Das ist so wie dieser Piepton.
0: Ja, hast du gerade Zeit?
1: Du, mal ganz kurz mal telefonieren. Manche Dinge. Ja. Oh nee, jetzt will er schon wieder telefonieren und nicht schon wieder.
0: Ja, nicht schon wieder. Aber ich lasse das doch gerne raushängen.
1: Dann, liebe Hörer, er überspielt das am Montagabend von 19 bis 22 Uhr. Überspielt er diese Telefonangst, die er sonst hat. eigentlich ganz gut.
0: Ja. Aber
1: wenn ihr ihn ärgern wollt, ruft an. 0734177881. Besonders ab 21 Uhr würde ich das empfehlen, nach der Zeit.
0: Ja, du lachst.
1: Ja, du lachst.
0: So, wann geht's bei dir weiter?
1: Was, bei mir geht's weiter? Ja. Oh, guck mal, kommt ein Anruf. Siehst du, passt doch.
0: Wo muss man den annehmen?
1: Ja, dann da dort drauf und dann hier nochmal auf das Grüne und dann
0: sagst du
1: einfach, ja, genau. Dort drauf und dann sagst du mal schönen guten Abend.
0: Schönen guten Abend.
1: Willkommen in
2: der Hallo, Schule. Hier ist Susanne. Guten Abend.
0: Hallo. Susanne! Ja. Aus dem kalten Südwest-Norden.
1: Wie weit ist die Katze gesprungen?
2: Die liegt noch hier, die schläft noch.
0: Lass die in Ruhe, die Katze. Ich spinne wohl.
1: Sie hat es doch selbst geschrieben, dann war das nicht von mir.
0: Ja, aber ich habe geschrieben, lieber nicht.
1: Ja.
2: Ja,
0: Lass das. So, Nämlich, wie, warte mal, also pass mal auf. Hier sind es jetzt 8 Grad, leichter Regen. Wie sieht es bei dir aus?
2: Wir haben auch jetzt mittlerweile auch nur noch 8 Grad, aber sehr interessante dunkle und helle Bewölkung. Also bei uns ist gerade sehr windig, sehr gemischt. Regen tut es gerade nicht.
0: Ich mag diese Bewölkung, ich mag diese dunkel-helle Bewölkung. Das finde ich für auf Bildern, wo die Wolken so krass durchwachsen sind mit dunklen und hellen Stellen, finde ich viel geiler, als wenn einfach nur blauer Himmel ist. Das wirkt so langweilig. Ja,
2: vor allem, weil halt die Sonne noch scheint, also die scheint auch noch durch die Wolken durch teilweise. Es ist interessant.
0: Oh, krass, ey, wie weit seid denn ihr oben, dass das noch gehen kann? Hier ist alles dunkel, oder? Nee, ist hier dunkel?
1: Wir haben Licht im Studio an.
0: Achso, da drum. Ah, verstehe.
1: Wir haben Licht an, ja. Aber sonst wäre es dunkel, doch. Also, ja, ich kann ja mal ausmachen, wenn du möchtest.
0: Nee.
1: Aber, ja.
0: Ja.
1: Schau mal, guck mal.
0: Wo muss ich hin? Ah, sieht schön aus.
1: Sieht schön aus.
0: Du bist mit dem Auto gefahren.
1: Ja, nein, das war damals früh. Also, das ist nur eine Uhrzeit, da schläfst du noch lange.
0: Ja, verstehe.
1: Ich bin mit dem Zug gefahren.
0: Ja, klar. Ja, Susanne, oder? So ist es. Wenn wir mal alt sind, meinst du, wir kommunizieren dann noch über Facebook und sonst was, wenn es das noch gibt?
2: Also ich denke schon, dass wir uns dementsprechend noch anpassen, um wenigstens noch etwas Kontakt zu halten.
0: Ja.
2: Also mich hat das gerade ziemlich abgeholt, muss ich sagen. Ja, weil man sich halt auch schon durchaus mal Gedanken macht, wie geht's denn später mit der Einsamkeit und so weiter. Ich halte das für ein ganz großes Thema.
0: Ja.
2: Gerade wenn man halt eventuell keine Kinder hat, keine Familie hat und so weiter.
0: Ja.
2: Und die Einsamkeit wird ja eigentlich immer größer. Man muss ja sehr aufpassen, dass man sich nicht nur in den sozialen Medien aufhält.
0: Ja.
2: Vor allen Dingen, weil ich es einfach auch schwierig finde, die Grenze zu überschreiten, das Gefühl zu haben, zu wissen, wann kann ich jetzt eine Grenze überschreiten zwischen einem stinknormalen Follower, der ein paar Sätze hin und her schiebt.
0: Ja.
2: Ne? Unverbindlich.
0: Ja.
2: So, und wann wird es denn irgendwann mal, geht es dann mal ein bisschen tiefer? Das ist, finde ich, ganz, ganz schwierig abzuschätzen.
0: Für wen?
2: Insofern, für mich jetzt. Ich habe damit ein Problem.
0: Also quasi für den, du als Follower gegenüber dem jemand anderem.
2: Ja, genau.
0: Okay.
2: Genau.
0: Ja, check. Ja, richtig. Das ist tatsächlich, das ist wirklich so. Diese Gedanken machen sich zu wenig. Und da gibt es ganz oft Grenzüberschreitungen.
1: Meinst du, wie tief die Gespräche gehen?
0: Nein.
1: Oder was meinst du?
0: Ja, vielleicht.
1: Nein, ja, vielleicht.
0: Also, ja,
1: du antwortest wie eine Frau, also eigentlich.
0: Also erstens, wie tief die Gespräche sind. Zweitens, wie der oder diejenige. Was ist denn hier? Guck mal, kommt noch ein Anruf rein.
1: Noch ein Anruf rein.
0: Darf man das?
1: Also, wir rufen die Anrufe dann zurück.
0: Ja,
1: also du aus Ulm, wir rufen dich zurück.
0: Also, wie tief die Gespräche gehen und wie die Person oder was die Person annimmt, wie tief das Verhältnis ist und was die Person annimmt, wie sehr man in den privaten physischen Raum von der Person eindringen kann. Checkst du das?
1: Ja, also ein Stück weit schon, ja.
0: Ja, ich hatte mal eine ganz liebe Followerin, die hat das komplett missverstanden. Weil ich immer sehr nett war und ich habe auch immer geantwortet und ich habe mich auch immer gefreut und die hat mich ganz oft besucht. Also die war ganz oft in Ulm, die wohnte gar nicht hier, die war ganz oft in Ulm und stand dann am Bahnsteig und hat mir immer auch was mitgebracht und ich war freundlich, aber reserviert. Aber wahrscheinlich, weil sie auch reserviert war oder vielleicht auch ein bisschen, weiß ich nicht, ein bisschen in sich gekehrt, war das für sie vielleicht auch gar nichts Verwunderliches. Und irgendwann habe ich mal über mich selber ein kleines Video gemacht, was ich privat so bin und wie es mir privat so geht und was ich für ein Typ bin. Und dann hat sie geschrieben, ach, hätte ich das mal früher gewusst und hat sich nie wieder gemeldet.
1: Ach, dann hast du höchstwahrscheinlich falsche Signale aus oder ihr falsche Hoffnungen gemacht in irgendeiner Form. Oder ja, ihr habt aneinander vorbeigeredet.
0: Also klar, es waren für sie falsche Signale.
1: Ja.
0: Richtig. Inwieweit man als Creator, das ist natürlich auch so eine Sache, das muss man abwiegen und das muss man auch lernen, klar, aber wie weit man sich auf jede Person individuell einstellen kann, ist dann die andere Frage. Ist schwierig. Und das ist auch schwierig, dann einzuschätzen. Und man will ja auch niemanden irgendwie von Kopf stoßen und so. Man hat auch immer im Kopf hier, wenn man jetzt antwortet, so ganz kurz und knapp, dann kommt, das kam auch schon mal, also, was ist mit dir los? Warum kriege ich keine vernünftige Antwort und so? Bist du abgehoben voll? Du kannst mir doch mal eine normale Antwort geben. Ne? Sowas hört man dann auch.
1: Aber man sieht schon mal vor, wenn eine Antwort überhaupt kommt.
0: Ja, Sowas hört man manchmal direkt und manchmal auch indirekt von anderen, die denn, also da wurde mir eine Frage gestellt, ich habe kurz und knapp geantwortet und dann hat mir ein Kollege gesagt, der hat mir diese Frage gestellt, ich habe sie ihm beantwortet und er hat gesagt, er hat erst mich gefragt und hat bloß eine ganz kurze Antwort gekriegt und das fand ich ein bisschen blöd. Und dachte ich mir so, siehst du, mit solchen Dingen musst du hier, das musst du jonglieren. Du darfst nicht zu knapp, du darfst nicht zu freundlich, weil das wird vielleicht falsch aufgenommen, aber du willst da trotzdem irgendwie höflich und nahbar bleiben. So, Susanne, was hast du für ein Gefühl?
2: Wobei jetzt, welches Gefühl? Ihr gegenüber oder?
0: Was hast du, ja, hast du das Gefühl, dass ich dir falsche Signale sende? Oder geht's?
1: Oder also eine fiese Frage
0: und nee, also, nee, also ja, genau, okay, dann, warte, ich formuliere es um. Hast du das Gefühl?
2: Du merkst ja auch gerade, wir reden auch gerade wieder total aneinander, so trotzend,
0: ne? Hast du das Gefühl, dass ich als Influencer für dich normal reagiere, angemessen reagiere?
2: Absolut.
0: So, okay.
2: Ich bin immer dankbar dafür.
0: Ja.
2: Auch fürs kleinste kurze Reaktion. Also man freut sich ja auch darüber.
0: Ja, genau.
2: Und da stellt man sich dann halt auch die Frage, oh, ist das wieder zu viel oder was auch immer. Ne?
0: Das ist nett. Das ist schön, wenn sich die Leute darüber Gedanken machen. Ein bisschen unangenehm wird es, wenn sie mir die Frage stellen, ob es zu viel ist oder zu wenig, weil darauf möchte ich nicht antworten. Also entweder kriegen sie es von alleine mit oder nicht.
2: Aber genau, das ist dieses Rumjonglieren, ne?
0: Ja,
2: genau. Das macht im Grunde, ist das kein Ersatz? Also dieses, ich sag mal jetzt so, die sozialen Medien sind an der Stelle kein Ersatz, finde ich, für soziale Kontakte.
0: Ja, also nicht kein Ersatz, kein Ersatz. Soziale Medien können der Anfang sein für soziale Kontakte, ja, für einen richtigen Kontakt, aber es ist natürlich tatsächlich aber auch kein Ersatz für einen richtigen sozialen Kontakt. So. Ja. Das ist schon richtig. Aber es kann, ja, es kann ein Beginn sein, es kann ein Start sein. Ja.
2: So. Also es hilft natürlich, mit anderen Leuten noch in Kontakt zu bleiben, sag ich mal.
0: Unbedingt.
2: Alte Bekannte, die man so nicht mehr sieht, weil sich die Hobbys entsprechend halt nicht mehr ergeben oder man weiter voneinander weg wohnt.
0: Ja.
2: Dann ist es super hilfreich, ist besser manchmal als zum Telefon zu greifen, weil man will den anderen ja auch nicht irgendwo stören. Was Schlimmste ist ja, wenn man irgendwo unangekündigt anruft heutzutage.
0: Ja.
2: Und da kann man sich dann besser unverbindlich entsprechend kurz melden und sagen, hast du Lust oder wie auch immer. Ne?
0: Ja. Ja, ja, richtig. Also ich bin auch darüber dankbar, weil ich viele Klassenkameraden auch wiederentdeckt habe, dank der sozialen Medien.
1: Aber das gab es ja früher schon. Da gab es ja so, was ist Stereo Friends oder StudiVZ oder SchülerVZ, das waren die Vorgänger von Facebook.
0: Genau,
1: und so.
0: Richtig. Ja, genau,
1: da ich glaube nicht, dass das, also sag mal so, es hat sich ja, Facebook hat ja einen extremen Boom gehabt und der hat es wieder extrem abgeflaut. Das sind ja wirklich nur noch die wirklich ältere Generation, also wirklich ältere Generation, ja, drin. Du sagst es selber auch, bestimmte Posts bringen uns auf Facebook nicht mehr wirklich was, weil unsere Zielgruppe nicht mehr da ist. Ich glaube nicht, dass Facebook noch so lange in dieser Form, wie sie jetzt ist, funktioniert oder am Markt ist,
0: dass wir es noch nutzen können,
1: wenn wir nur alte nutzen können.
0: Ja, das vielleicht nicht, aber es wird sich ja irgendwo in irgendeine Richtung entwickeln. Denn halt auf eine andere Plattform, das macht ja nichts. Solange wir das noch mitkriegen, ist er in Ordnung.
1: Gut, Tinder wird weiterhin leben, das ist ja klar.
0: Nee, das glaube ich nicht.
1: Das ist so.
0: Also Tinder ist, ist so nervig.
1: Mich schockiert jetzt so ein bisschen, dass du weißt, was Tinder ist. Und was ist daran nervig? Moment mal kurz. Jetzt erzähl mal, was ist daran nervig?
0: Also nervig ist Folgendes. Und Susanne kann es vielleicht bestätigen, weil sie eine Frau ist. Also, wenn eine Frau ein Tinder-Profil anlegt, also für alle, die nicht wissen, was Tinder ist, also eine Dating-App, wenn man sich da anmeldet und ein Profil macht, dann bekommen Frauen in der Regel täglich 1000 Angebote von Männern, sich mit denen zu treffen. Und Männer bekommen in 1000 Tagen ein Angebot, sich mit jemandem zu treffen. Es sei denn, man sieht,
1: hängt aber so ein bisschen am Profilbild, was man da
0: sieht. Ja, natürlich. Also das muss man da natürlich auch. Aber nehmen wir mal an, die sehen beide relativ gleich aus, sehen vielleicht auch ein bisschen hübsch aus, ja, ganz normaler Typ und so. Die Frau kriegt 1000 am Tag und ein Mann kriegt an 1000 Tagen eins. So. Das heißt also, als Typ bist du einer von 1000, wo die Frau dann gucken muss, oder wo du dich bei der 1000 Männern abheben musst.
1: Ja.
0: So, und du als Typ kriegst dann nur einen so ein Like ab. Also das ist so dumm. Es ist einfach, das funktioniert so nicht. Und wir müssen auch bezahlen, wenn wir sehen wollen, wer irgendwie uns mal geliked hat oder was auch immer, damit wir irgendwas freischalten können. Also sonst warten wir uns zu Tode. Ja.
1: Sorry, kann ich nicht mitreden, ich habe da kein Profil.
0: Ja. Oder Susanne?
2: Ich kann auch nicht mitreden, ich habe auch keinen.
1: Gute Antwort.
0: Ja.
1: So, Peter ist der Einzige, der ein Profil hat. Antwort. Ja, bei mir auch. Also.
0: Ja. Ja, ja, klar.
2: So. Bin halt verheiratet,
0: ne? Ja, ja, klar, aber es hätte ja sein können, dass du vor deinem Leben, aber vielleicht gab es da noch kein Tinder, ich weiß es nicht.
2: Nee, da gab es noch gar kein Internet.
0: Ja, siehst du auch, sehr schön, sehr schön. Ja, da kannst du wirklich nicht mitreden, aber du kannst.
2: 360, ja. Wir haben noch mit dem Modem angefangen,
0: damals, ja. Mann und ich. Aber du kannst vielleicht damit mitreden, dass man als Frau schneller von Männern irgendwelche Komplimente kriegt, als von Mann von irgendwelchen Frauen.
2: Mhm. Nee? Ich bin da ziemlich
0: Was bist du da?
2: Ja, ziemlich. Komplimentlos unterwegs in der Welt.
0: Ach so, bist du komplimentlos unterwegs, alles klar.
2: Ja, ja, genau.
0: Na gut, dann unterhalte ich mich mal mit jemand anderes darüber.
1: Aber das erklärt, sie hat mir nur mit den Modem-Zeiten angefangen damals. Das Modem hatte ja die dumme Eigenschaft, dass wenn man im Internet war, eine Stunde lang nicht erreichbar war, waren Gesetzzeichen.
0: Ja. So. Ja, das war super.
1: Und daher kommt das, wir machen einen Termin zum Anruf. Also ich rufe dich schon heute Abend 20 Uhr mal an, dann weiß ich, okay, gehe ich nicht 20 Uhr ins Internet, dann warte ich noch, bis der Anruf da ist.
0: Dann gehe ich 20:30. Da gehe ich 19 Uhr.
1: Du wirst 19:58
0: Uhr.
1: Gehst du
0: online. Gehe ich ins Internet, ja.
1: Das dachte ich mir, ja.
0: Ja, ja. Sehr schön. Aber schön, dann fassen wir ja zusammen. Susanne, das Internet hat so seine Tücken. Man kann schnell aneinander vorbeireden, man kann schnell irgendwo reindriften von irgendwelchen, in irgendwelche Geschichten, aus denen man schlecht rauskommt, in sich irgendwas verrennen, in sich irgendwas verharren. Aber es bietet auch die Möglichkeit, in Kontakt zu bleiben mit Menschen, die man über ganz große Entfernungen und vielleicht schon lange, lange Jahre irgendwie kennt.
2: Ja.
0: Ja.
2: Das passt.
1: Darf ich habe noch ein Beispiel.
0: Echt?
1: Habe ich in Berlin gesehen. Telefonieren.
0: In deiner Lieblingspizzeria?
1: Nein, die Pizza war nicht. Lass das Thema Pizza weg und Lieblings auch weg. Das Thema ist, glaube ich, durch.
0: Okay.
1: Aber früher gab es ja Telefonie. So, da waren die ja, die taub waren, außen vor. Und jetzt habe ich in Berlin, fand ich richtig genial, in der U-Bahn saß jemand, mit Gebärdensprache haben die FaceTime.
0: Ah, okay, cool, ja.
1: Also das finde ich, wo ich sage, eigentlich richtig geil. Wie haben die das früher gemacht? Früher gab es ja dann nur Brief oder wie auch immer. Also was ist gemacht?
0: Stimmt, Taube konnten nicht gut telefonieren, ne?
1: Ja.
0: Klingt blöd, aber
1: so. Ich meine das absolut nicht irgendwie witzig oder so. Ich meine das einfach, wo ich sage, eigentlich richtig geil. Der stand da vor seinem Handy, hat er mit den Fingern und so. Mhm. Und sag, ja, das ist der Fortschritt, der mal Sinn hatte. Also wo es war, ja, geil. Ansonsten FaceTime ist so nicht ist so ein Ding, wo ich mich Leute FaceTime anrufe und sagen, oh mein Gott.
0: Ja.
1: Du bist noch nicht gestylt oder bist irgendwo, wo du sagst, nee, hier will ich eigentlich nicht gefilmt werden. Lass mal Audio reicht.
0: Hast du jetzt gerade gesagt, ob du nicht gestylt bist?
1: Ja, wenn die Haare nicht so richtig liegen, dann bin ich natürlich.
0: Welche Haare?
1: So, liebe Hörer, ich verabschiede mich. Wir haben's. Jetzt hast du die Red Flag überschritten.
0: Wenn es um meine Haare geht, da verstehe ich keinen Spaß.
1: Da ist Ruhe, genau. Da ist dann
0: Ruhe. Ja, da ist Ruhe. Ja, cool, ja, stimmt. Aber normal hätten die auch miteinander schreiben können, ne? Taube. Also lesen geht ja.
1: Ja, aber.
0: Aber so können sie sich mal sehen und.
2: Also, ich habe eine Bekannte, die ist gehörlos und. Die haben mit Fax kommuniziert früher.
0: Ach, guck an. Also, die haben sich geschrieben über Fax.
2: Ja, also zumindest sie war immer per Fax halt erreichbar. Ich kenne sie schon seit über 30 Jahren. Also, wir hatten auch schon vor der Internetzeit schon. Und erstaunlicherweise war sie bei mir in der Tanzgruppe. Sie konnte teilweise besser tanzen als andere, obwohl sie wirklich nichts hörte. Weil sie es halt ganz anders lernte.
0: Ja.
2: Und. Weil sie es einfach vom Gefühl her, die musste alles für sich ohne irgendwelche Hilfen. Natürlich haben wir ihr alles gezeigt, aber und sie konnte auch von Lippen ablesen. Sie hat keine Gebärdensprache. Sie hat immer von Lippen abgelesen.
0: Okay.
2: Da gab es schon, ich kannte die schon vor Internet. Und wie gesagt, mit Fax wurde da kommuniziert. Nicht jeder hat einen Fax zu Hause, aber irgendwann kam das ja auch mal, dass man dann halt übers Internet auch Faxe empfangen konnte.
0: Ja.
2: Dann ging es natürlich einfacher. Das hat sich jetzt auch wieder natürlich logischerweise komplett erledigt. Ne, aber das war die Möglichkeit, dann halt schriftlich zu kommunizieren, ihr mitzuteilen, pass mal auf, heute Abend fällt aus, gibt keine Probe oder sonst was. Ne?
0: Das ist ja stark.
2: Ja, man musste ja irgendeine Lösung finden.
1: Das ist zumindest mal ein Fortschritt der Technik, der auch für mich einleuchtend sinnvoll ist.
0: Ja.
1: Also, von dem ganzen Hin- und Her-Chatten, wie viele Millionen Nachrichten pro Tag dahingesandt, aber das ist mal richtig so, wo ich sage, geil, doch, passt. Ja. Ja.
0: Haben wir denn Gebärdensprache auf das Fax gezeichnet?
1: Nee, wieso?
0: Aber ich glaube, schön, dass du darüber überlegst.
1: Die andere Frage war, wo Susanne jetzt was gesagt hat, mit dem Fax, sag ich ja, okay, schreiben kann man, das kann ich auch eine E-Mail schreiben. Ja. Aber in die Schrift kriege ich keine Emotionen rein. Wenn ich jemanden sehe im Bild, kann ich anhand der Mimik, der Gesichtszüge vielleicht noch traurig, freudig oder wie man ein Wort betont. Genau. So, das fällt ja beim Schriftlichen komplett flach.
0: Ja, das ist richtig, ja. Ja, und bei den heutigen. Ja,
2: das haben wir aber auch generell bei den sozialen Medien, ne, dass wir das überhaupt nicht sehen können, wie der andere darauf reagiert. Ne?
0: Ja, das macht es so schwierig teilweise auch. Das ist es, und oder es falsch interpretiert, wenn man Emojis anwendet.
1: Mhm. Ja. Oder aus Versehen die Großschreibtaste drin ist, mal so wirklich, scheiße. Und dann heißt es wieder,
0: was schreit er denn?
1: Was schreit er die ganze Zeit?
2: Ja. Ja, genau.
0: Ja.
2: Ja, wir haben auch einen Kollege, der hat per E-Mail dienstlich halt auch immer mit riesen Buchstaben geschrieben und riesen und furchtbare Farben verwendet. Und die hat er dann ans ganze Unternehmen mit über 10.000 Leute geschickt. Da haben wir ihm auch irgendwann mal gesagt, pass mal auf, das ist unsere E-Mail-Netiquette. Bitte schreib nicht so, wie du schreibst. Das ist furchtbar. Ja. Hilfe. Hat er sich dann noch abgewöhnen müssen. Ja, also das war auch rot und schreiend und sagt, Olaf, mein Kollege, bitte, also... Mach's mal bitte etwas gezügelter.
0: Genau. Sehr schön. Gut, Susanne, hast du dich jetzt abgeholt gefühlt?
2: Ja, danke für die Info, für den Austausch. Ja. Mal sehen, wie sich das entwickelt in den nächsten Jahren.
0: Ja, genau. Ja. So, dann tschüss. Danke für den Anruf. Magst du jemanden grüßen?
2: Auf jeden Fall natürlich deine Mutti gute Besserung wünschen und an alle Hörerinnen und Hörer wie immer und an Toto natürlich.
1: Viele Grüße zurück.
0: Danke.
2: Danke.
0: Bis dann. Tschüss. Tschüss. So, Anruf beenden. Muss ich hier aufdrücken? Oder geht es von alleine? Ey, warte mal, hier die Christina schreibt noch: Lieber Peter, wie passt das zusammen, dass du zwar telefonieren hast und Radio machst? Magst du uns das erklären? Ich liebe telefonieren und leider darunter, dass sehr schriftlich kommuniziert wird. Nur im Radio anrufen mag ich immer noch nicht, siehst du?
1: Obwohl das nicht schmerzhaft ist.
0: Ja. Also das ist so.
1: Aber mir geht es genauso.
0: Also ich mag das liegt vielleicht auch ein bisschen an der heutigen Welt. Wenn man telefonieren ist sehr intensiv. Mhm. Ich mag natürlich, wenn es ein intensives Thema ist und ein naher Mensch ist, den man auch gerne hören möchte und so weiter und man sich austauschen möchte, dann telefoniere ich natürlich auch mal gerne. So.
1: Das haben wir nicht das Problem miteinander.
0: Ja. Aber grundsätzlich, ich hab öfter mal einen Anruf gekriegt und heutzutage telefonieren die Leute gar nicht mehr so, wie man eigentlich telefoniert und bringen das, was sie sagen wollen, rüber, sondern es gibt einfach so und sonst so, erzähl mal ein bisschen so.
1: Also du bist nur knapp Fakte, Fakte, Fakte, Fakten, Fakten und dann
0: fertig. Das ist so ein also wenn ich so manchen Leuten so zuhöre, wie die so telefonieren, ich war letztens bei einem Kumpel und der hatte kleine Kinder und Jugendliche und wenn die miteinander telefonieren, die schweigen sich ja fast an die ganze Zeit nur. Die schweigen sich an und machen mal irgendwas nebenher und dann denke ich mir, oh nee, das ist gar nichts.
1: Das liegt aber an den Flatrates.
0: Ja.
1: Früher haben wir ja 20 Pfennig bezahlt für die Minute.
0: Richtig.
1: Und ja.
0: Das ist gar nichts für mich. Das ist überhaupt nichts, weil das ist verlorene Zeit. Da könnte ich auch, also nö, da finde ich WhatsApp besser. Ich kann die mir anhören, also eine Sprachnachricht, die kannst du mir anhören. Und dann kann ich mir überlegen, will ich jetzt noch antworten oder nicht oder will ich erstmal irgendwas anderes machen oder was auch immer. So,
1: das
0: aber.
1: Das hasse ich.
0: Aber, das hast du.
1: Aber ich habe eine Sprachnachricht bekommen, ohne Mist. Die zeige ich jetzt, sonst glaubst du es mir sowieso nicht.
0: Ja.
1: Ich suche es mal ganz kurz raus. Und zwar, das sind viele grüne Symbole hier. So, und jetzt sag mir doch mal, guck mal auf die Zeit, wie lang diese Sprachnachricht.
3: Die erste.
0: Die unten?
3: Die obere.
0: Entweder geht es zu 6 Minuten 38 oder 8 Minuten 53.
1: 6 Minuten 38. Das ist ein Podcast.
0: Ja.
1: Das ist ein Podcast. Ja. Du weißt ja schon gar nicht mehr, was hat der in Minute 1 erzählt.
0: Ja, du kannst auch schneller machen. Dann geht es besser. Aber so schnell kannst du nicht hören. Kann ich
1: nicht mitschreiben.
0: So schnell kannst du nicht hören. Ja, das ist natürlich, also so eine lange Sprachnachricht ist auch albern, ist schon klar.
1: Obwohl, die
0: ist
1: relativ kurz. Also es gibt, es gibt Leute, die machen so zwei Stunden Sprachnachrichten, können wir nachgoogeln. Hatten wir letztens in einer Sendung das Thema, 2 Stunden
0: Sprachnachrichten. Also das würde ich mir nicht trauen. Weißt du, warum nicht? Wenn das abbricht, dann musst du 2 Stunden nochmal reden.
1: Nochmal reden, ja.
0: Das wollen wir nicht. Nee, also, wenn telefonieren, um irgendwie was auszumachen und so, das ist alles gut und so, aber so nur um zu telefonieren, weil man irgendwie sich miteinander irgendwie so locker unterhalten will, ja, bin ich mittlerweile überhaupt gar nicht mehr der Typ zu. Da habe ich keine Nerven für.
1: Aber ist nicht das, was so ein bisschen so dieses Zwischenmenschliche macht, dieses, hey, wie geht's dir, so ein bisschen Teilhaben an dem Leben des anderen, das ist doch so ein Stück, hey, ist alles in Ordnung mit dir, du bist halt so zurückhaltend, du bist halt so ruhig, oder das kriegt man dann ja mit. Mhm. Wenn ich nur Fakten sage, kriegst du es ja nicht mehr. Du kriegst die Infos schnell, fertig. Aber ja, lässt du dich nicht drauf ein.
0: Nee, da habe ich nicht so.
1: Okay, gut.
0: Nicht die Intention dazu. Ich finde auch, also, wenn ich zum Beispiel. Ich kann es genießen, mit jemandem zusammen was zu machen. Ich muss mich aber nicht unterhalten. Und ich freue mich einfach, dass die Person da ist und teilnimmt an alles, was wir machen. Aber ich will jetzt nicht auch die ganze Zeit noch mit ihr quatschen. Ich war zum Beispiel letztens mit einer guten Freundin wandern im Wald. Und ich muss auch nicht die ganze Zeit mit dir quatschen. Es reicht auch, dass ich einfach nur da sitze, wir haben in die Landschaft geguckt oder einfach auch mal nebeneinander herlaufen, ohne dass irgendjemand die ganze Zeit irgendwas reden musste.
1: Ja.
0: Das fand ich sehr gut. Ja, so, jetzt bist du da. Herzlich willkommen.
4: Hallöchen, guten Abend.
0: Na?
4: Hallo. Hier ist der Fritz.
0: Hallo Fritz. So.
4: Ich hoffe, ihr könnt mich hören.
0: Wir können dich gut hören, jawohl.
4: Das ist perfekt, weil ich habe gerade ein bisschen gebastelt. Aha. Und zwar, ich telefoniere nicht mit einem Telefon, sondern mit einem PC.
0: Na, interessant. Und das hast du ja gebastelt, oder?
4: Ja, und ich hoffe, ihr hört mich nicht doppelt.
0: Hey, aber uns hören wir doppelt.
4: Ja, genau, das meinte ich. Warte, ich mach mal leise.
0: Brav.
4: Dass man das immer noch sagen muss.
1: Ja, diese Rückkopplung.
0: Ne? Ja, die Rückkopplung. Obwohl ich mich ja gerne höre. Aber
4: so besser?
0: Warte mal, Test 1, 2.
4: Aber jetzt höre ich euch nicht mehr.
0: Ja. Du hörst es nicht mehr?
1: Ja, weil die Lautsprecher ausgeschaltet hat.
4: So, jetzt ist besser.
0: So. Okay. Okay. Jetzt hörst du uns, ja? Sagst du.
4: Ja, ich hoffe, ihr hört euch nicht doppelt.
0: Wir reden einfach ganz leise. Ja. Ja, es geht. So, warum rufst du denn an? Was hast du denn auf dem Herzen?
4: Also, ich habe gerade ein bisschen mitgehört und zwar mit diesem Tinder und so. Also ja. Peter, du hast recht, das ist, wie du vorhin gesagt hast, dass man als Mann quasi keine Chancen hat, irgendwie da Komplimente zu bekommen oder so.
0: Ja. Ja, genau. Also entweder man muss unfassbar berühmt und reich und hübsch sein, dann geht das vielleicht. Aber wenn man einfach so eine durchschnittliche Person ist, einfach so ein durchschnittlicher Typ wie du und ich. Also vielleicht.
1: Wieso? Du hast gesagt, ich bin berühmt und ich erkenne mich an der Stimme.
0: Ja, so. Super, weil man dich an der Stimme erkennt.
1: Ja,
0: dann brauchst du gesagt, dann brauchst so ein Audioprofil.
1: Und dann hast du gesagt, schön aussehen, ne? Ja, das ist ja auch noch ein Fall. Also habe ich schon mal 2 von 3 Dingen gut erfüllt.
0: Habe ich es.
1: Du hast gesagt.
4: So ist es, ja.
1: Ja, ja. Du hast gesagt, ich erkenne meine Stimme, ich bin bekannt. Hast du vor uns gesagt? So, und wenn du hübsch aus bist, auch? Also habe ich schon mal 66%.
0: Ja, dann mach doch mal ein Profil, dann schauen wir mal, ob das stimmt. Ja, also man muss, wenn man nicht irgendwie so ein Superstar ist, dann hat man als durchschnittlicher Typ einfach auf so einer Plattform verloren. Sag ich jetzt mal so.
4: Ja, ist so.
0: Ja.
4: Nee, und ich hatte auch mal ein Profil, also ich bin ehrlich, ich habe ein Profil, ich bin auch nicht verheiratet.
0: Das ist in Ordnung, ich habe auch ein Profil.
4: Bin also Single und aber wie gesagt, das bringt nichts, das Tinder. Das ist absolut katastrophal.
0: Und ich habe es auch nur, damit ich sagen kann, falls einer fragt, ja, probier's doch mal mit Tinder, dass ich sagen kann, du, ich habe Profil. Also wenn man will, kann man mich finden, man kann mich da anschreiben, man kann matchen. Also ich will das ja nicht unversucht lassen. Das ist wie, als wenn einer sagt, ey, ich habe noch nie im Lotto gewonnen. Ja, spielst du überhaupt? Nö. Ne? Von dem her, ich lasse einfach laufen, das ist gut. Manchmal ist es so, manchmal.
4: Ja, bei mir läuft es auch nur im Hintergrund. Ich nutze das gar nicht.
0: Ja.
4: Und vor allem muss man bezahlen dafür.
0: Nee, das mache ich auch nicht. Das mache ich auch nicht.
4: Und ich sehe es nicht ein, für eine App zu zahlen, wo eh nichts bringt.
0: Ja, also vielleicht bringt es, das ist immer die Sache, okay, man zahlt dann vielleicht noch dafür, dann gehen vielleicht ein paar mehr Funktionen online, die man nutzen kann, aber wer weiß, was dann kommt. Also ich habe natürlich das ein oder andere Match und dann ist die immer irgendwie eine Asiatin, die zufällig hier in der Nähe gerade ein Geschäft eröffnen will, ein Beauty-Geschäft oder irgendwas ja, anderes genau. Und dann denke ich mir, aha, so. Und jetzt... Wenn ich jetzt weiter mit dir rede, dann will sie bestimmt, dass ich da investiere oder irgendwas anderes Dummes mache. Nee, also immer das Gleiche. Und die heißen immer nur G oder CC oder irgendwas. Also ganz komisch. Das möchte
4: ja, sowas habe ich auch erlebt. Mhm. Da hat eine geschrieben, die wollte dann am Ende Geld von mir haben.
0: Ach, guck an. Hast du also Geld? Das
4: sind absolute Betrüger auch teilweise ja. unterwegs. Oder Spam-Profile oder wie man das nennt heutzutage.
0: Ja, genau. Das ist ja stark. Na gut. Vielleicht müssen wir mal gleich am Anfang sagen, du, ich habe gar kein Geld.
1: Chat beendet.
0: Ja, Chat beendet. Schade. Ich sehe ja, gerade, ich muss los. Das
4: ist einfach Sinn. Chat beenden und gut ist.
0: Ja. Sehr schön. Also schön, danke auf jeden Fall, dass du das dann wenigstens noch bestätigen konntest, weil meine anderen zwei Gesprächspartner hier mehr gegenüber und die Susanne, die sind ja jetzt nicht mehr in diesem Tinder-Game.
4: Ich finde es wirklich wichtig, dass man drüber spricht.
0: Ja.
4: Und mir hat das Thema so gut gefallen, auch wenn ihr jetzt eine Podcast-Sendung seid, aber und ohne Thema. Aber ich finde es trotzdem ein wichtiges Thema.
0: Ja klar, wir arbeiten uns dahin und wenn es uns gefällt, bleiben wir da. So ist das nämlich. So soll der Werdegang sein.
4: Nee, ich wollte probieren, über den PC zu telefonieren, aber irgendwie muss ich das technisch mit dem Kopfhörer noch einschließen
0: ja. und
4: so.
1: Also Lautsprecher raus und dann Kopfhörer rein. Oder du hast den XY-Kabel, nennt sich das. Da gehst du mit einem Kabel in die Soundkarte deines PCs rein und hast dann zweimal diesen Anschluss. Einmal die Lautsprecher rein und einmal Kopfhörer rein. Dann kannst du die Lautsprecher aushören. Genau. Und dann machst du die Kopfhörer, die Lautsprecher aus, dann hörst du das nur noch über die Kopfhörer. Und schon hast du keine Rückkopplung mehr. Mhm.
4: Weil ich habe es übers Mischpult laufen, das Mikrofon.
1: Ja, aber das Mikrofon ist nicht das Problem. Das Problem ist die Lautsprecher.
4: Ja, das läuft über den Verstärker, über den normalen
0: ja, Lautsprecher.
1: Ja, aber du kannst ja bestimmt auch, du kannst auch auf dem Mischpult kannst auch deine Kopfhörer anstecken, oder?
4: Das geht, ja.
1: Ja, genau. Und dann kannst du die Lautsprecher ausschalten und dann hörst du das nur über den Kopfhörer.
0: Und dann siehst du genauso aus wie wir.
1: Dann siehst
0: du,
1: genau.
4: Aber ich weiß nicht, wie das geht. Ich habe schon mal probiert, weil ich komme da nicht klar mit dem Einstellen und so.
1: Ja, das ist nicht ganz ohne. Also auch hier im Radio, wir haben öfters mal, wenn es irgendwelche Umstellungen gibt oder was, dann tun sich auch die ganzen Kollegen schwer.
0: Echt?
1: Ja.
4: Da brauche ich einen Techniker, da bin ich zu technisch unbeholfen.
0: Ja, genau. Ja, sehr schön. Cool, Fritz. Oder wie?
4: Fritz, ja,
0: genau.
4: Fritz
0: passt. Fritz oder wie? Schön, dann danke für deinen Anruf. Magst du irgendjemanden grüßen?
4: Ja. Alle, die mich kennen und alle Hörer natürlich. Und
0: jawohl.
4: Genau.
1: Sag mal, darf ich eine private Frage stellen?
0: Oh, krass, mir
1: oder ihm? Nein, ihm. Mhm. Warst du schon mal bei uns im Studio?
4: Ich war bei euch, ja.
1: Im Schlabäuren, ne? Ja, genau, weil die Stimme kommt mir bekannt vor, deswegen mache ich etwas.
4: Und zwar, wir haben uns auch erst gesehen im Bus.
1: Ah, ja, jetzt, ja, genau. Der von der Stimme her, doch, da dachte ich, okay.
4: Jupp. Wo ich mich gewundert hast, dass du mit.
1: Ja, siehst du mal, mal hier, mal dort und so, genau.
0: Gut, dann ist das jetzt genau, geklärt. Genau,
4: am Silvester war ich ja bei euch, ich glaube, letztes Jahr war das, oder 24.
0: Also dieses Jahr war es nicht, Fritz, gell?
1: Nee, dieses Jahr
4: war es
1: nicht.
4: Ja, war es 24, ja, genau.
1: Das kann sein. Jo, dann wünsche ich dir noch einen schönen Abend.
4: Euch auch.
0: Danke.
4: Gute Sendung noch.
0: Dankeschön.
1: Danke, bis dann, ciao.
4: Ciao, ciao.
0: Ciao. So, jetzt weißt du Bescheid.
1: Ja, die Stimme kam mir bekannt vor.
0: Bekannt vor. Mhm. Gut, also sind wir jetzt durch.
1: Ja, wollen wir noch Musik machen? Weil ich muss nicht... Guck mal, 21, 27. Kann ich die 27 Minuten eigentlich aufschreiben? Also Überstunden oder so?
0: Mach doch, was du willst damit.
1: Danke.
0: Das okay. Hier, kriegst du Live-Version, Susanne, von dem Dings da, Queen.
1: Und ich verabschiede mich bei euch. Wünsche euch noch einen schönen Abend. Viel Spaß mit Peter. Hab noch bitte was für euch. Und wir hören uns. Freitagabend, 21 bis 0.

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1: Sagt er. 21.36 Uhr. So, der Showdo ist jetzt wieder weg. Habe ich dann alle Musikwünsche durch? Hoffe ich doch. Habt ihr noch geschrieben? Guck ich mal. Alles ruhig geblieben. Sehr schön. Der Showdo kommt nächsten Montag nochmal wieder, weil es ja so gut geklappt hat. Vielleicht überlegen wir uns auch ein Thema. Schauen wir mal. Schauen wir mal. Auf jeden Fall vielen Dank für die ganzen Anrufe, die schon reinkamen. Wenn man dann an so einem Thema hängen bleibt, dann ist das auch gut. Dann können wir darüber auch reden. Und ich merke, wenn es so ein Zahn trifft, so ein Nerv im Zahn trifft, dass ihr dann plötzlich hellhörig werdet. Ne? Sehr schön. Ja, Anni, du schreibst herrlich. Hast dich gefreut, oder? Gab wieder was zu lachen, wenn man den armen Schoto auf sein hübsches Äußeres reduziert. So, dann hatte ich euch versprochen, es sind bloß noch 7 Grad, ey, das wird ja immer kälter. Noch die Geschichte von dem Eisenbahner aus Tokio hier zu veröffentlichen. Das fand ich sehr interessant, warum ein Bahnmitarbeiter plötzlich zum Internethelden wurde. Und jetzt spitzt fein die Öhrchen. Wer schon mal einen Kopfhörer auf Bahngleise fallen lassen hat, kennt dieses Gefühl, kurzer Schock, leichte Panik und die Erkenntnis, dass man wahrscheinlich keine Chance mehr hat, die irgendwie wieder zu bekommen. Und an dieser Stelle auf jeden Fall eine Warnung, geht nicht in die Gleise, um da irgendwas rauszuholen, sondern informiert irgendeinen Mitarbeiter. Aber genau das passierte vor wenigen Tagen auch an einem Bahnhof in Tokio. Doch was danach geschah, machte einen einfachen Bahnmitarbeiter plötzlich weltweit berühmt. Und da muss ich daher tatsächlich mal suchen, ob ich das finde. Da hatte nämlich ein Fahrgast während des morgendlichen Berufsverkehrs einen einzelnen AirPod verloren. Also so ein Funkkopfhörerchen, das man sich in die Ohrmuschel steckt. So. Der kleine weiße Kopfhörer landete direkt zwischen Gleis und Bahnsteigkante, also an genau der Stelle, an die man unmöglich selber herankommt. Ja, die Bahnsteige sind da auch relativ hoch und so, ne? Kommt man wirklich schlecht dran. Normalerweise wäre der Kopfhörer vermutlich verloren gewesen, doch ein Mitarbeiter des Bahnhofs reagierte sofort. Mit erstaunlicher Ruhe holte er eine lange Griffzange, kniete sich an die Bahnsteigkante und begann, den winzigen Kopfhörer vorsichtig aus dem engen Zwischenraum zu fischen. Das Besondere war dabei nicht nur die Aktion selbst, sondern die unglaubliche Präzision und Gelassenheit, mit der der Mann arbeitete. Während um ihn herum hunderte Pendler vorbeiliefen und Züge einfuhren, konzentrierte er sich minutenlang ausschließlich auf diesen kleinen Gegenstand. Ein Passant filmte die Szene und genau dieses Video verbreitete sich nämlich anschließend millionenfach im Internet. Viele Nutzer vergleichen den Mitarbeiter scherzhaft mit einer Filmszene oder einem Anime-Charakter. Andere bezeichneten ihn als letzten Hoffnungsträger für alle Pendler. Besonders beliebt waren Kommentare wie: dieser Mann rettete mein Leben als Superheldenfilme. Dieser Mann rettet mehr Leben. Achso, dieser Mann rettet mehr Leben als Superheldenfilme. So, die Begeisterung zeigt auch etwas Interessantes über moderne Internetkultur. Oft werden nicht große, spektakuläre Ereignisse viral, sondern eben auch kleine Momente menschlicher Kompetenz. Menschen lieben es offenbar, andere dabei zuzusehen, wie sie etwas extrem gut können, selbst wenn es nur darum geht, einen kleinen Kopfhörer aus dem Gleis zu retten. Der Bahnmitarbeiter selbst reagierte übrigens sehr bescheiden. Laut lokalen Medien sagte er später nur, dass das Teil seines Jobs gewesen sei. Für das Internet allerdings wäre er längst mehr als das. Ein Held mit Griffzange, so heißt es. Ist es nicht wunderschön? Habt ihr auch schon mal einen Kopfhörer im Gleis verloren oder irgendwas anderes? Letztens hat mich auch jemand, ja, das war in Wendlingen zwischen Bahnsteigkante und meinem Zug, hat jemand, was hat er denn da reingeschmissen? Weiß ich, auf jeden Fall einen persönlichen Gegenstand, den ich dann auch rausholen konnte, weil ich wusste ja, dass es mein Zug ist und der wird sich jetzt nicht bewegen, solange ich nicht vorne bin. Und da konnte ich auch beherzt zugreifen und seinen persönlichen Gegenstand rausholen. Mensch, wie schnell man Menschen glücklich machen kann. So ist das. So, Susanne, und ich hoffe, du hast das nicht mit der Gurke probiert, aber ich kann euch die Gurke hier nochmal, hier kommt eine Nachricht rein, wartet. Gucken wir mal hier. Hi, wünsche einen wunderschönen guten Abend, bin seit 19.15 Uhr dabei. Schön, des wieder da bist, Peter. Ach so, das ist wieder dein Slang. Ich möchte schöne Grüße bestellen, besonders gute Besserung an deine liebe Mutti. Hab eine schöne restliche Sendung. Liebe Grüße, Tammy. Dankeschön. Kurz zurück, Tammy. Genau. Wir wollten noch auf die Gurke zurückkommen und darüber sprechen, worum es hier geht. Wahrscheinlich ging es gar nicht um Gurke und Katze, oder? Schauen wir mal. Es gab ja dieses Mysterium, dass wenn man eine Gurke hinter eine Katze legt, dass die sich dann erschrickt. Aber schauen wir mal, was dieser Artikel hier für uns bereithält. Er heißt nämlich, die unheimlich perfekte Gurke wie Gemüse plötzlich zum Horror-Meme wurde. Bin gespannt. Oh, es ist 21.42 Uhr. Ich muss auch schon noch den Zahnputz-Song vorbereiten. Hey Leute, dass Lebensmittel im Internet viral gehen, passiert ja inzwischen regelmäßig, doch dieses Mal traf es ausgerechnet eine Gurke. Ich mag Gurken, besonders auf Käsebroten. Das wird gut. So, ein britischer Supermarkt hatte eigentlich nur Werbung für besonders hochwertiges Gemüse machen wollen. Und auf einem Werbefoto präsentierte die Kette eine außergewöhnlich gerade, makellose Gurke. Keine Krümmung, keine Dellen, keine Farbunterschiede. Ja, einfach perfekte Symmetrie. Und genau das wurde aber zum Problem. Kurz nachdem das Bild veröffentlicht wurde, begannen Nutzer in sozialen Netzwerken darüber zu diskutieren, warum diese Gurke so seltsam wirkt. Ja, also viele fanden, sie sähe zu perfekt aus. Manche verglichen sie mit Computergrafik oder KI oder mit einem Objekt aus Science-Fiction-Filmen und so weiter. Innerhalb weniger Stunden entstanden unzählige Memes. Die Gurke bekam Namen wie die finale Bossgurke, das Gemüse aus der Simulation oder die Gurke, die zu viel weiß. Besonders beliebt waren bearbeitete Bilder, in denen die Gurke in Horrorfilmszenen eingebaut wurde. Andere versahen das Foto mit dramatischer Musik oder stellten sich vor, wie die Gurke langsam auf Menschen zurollt. Warum Menschen aber so stark auf etwas reagieren, das eigentlich völlig harmlos ist, erklären Medienforscher mit einem bekannten Effekt. Dinge wirken oft unheimlich, wenn sie fast perfekt sind, aber eben nur fast. Dieses Prinzip kennt man eigentlich von menschenähnlichen Robotern oder künstlichen Gesichtern. Also offenbar kann aber sogar Gemüse diesen Effekt auslösen. Der Supermarkt nahm die Sache schließlich mit Humor und veröffentlichte später selbst ironische Beiträge dazu. Dort hieß es dann scherzhaft, man könne bestätigen, dass die Gurke keine feindlichen Absichten hätte. So, und am Ende wurde aus einem simplen Produktfoto eine der absurdesten kleinen Internetgeschichten der Woche und vielleicht zeigt genau das, wie soziale Medien heute funktionieren. Selbst eine Gurke kann für kurze Zeit zur Hauptfigur des Internets werden. Und da haben wir es nämlich wieder. Kurze Zeit wird man ein Star und nach einer Woche kann sich keiner mehr erinnern. So ein Ding ist das nämlich. Wer weiß, was aus dem Mädel geworden ist, was 2022 gesagt hat, excuse me, wir haben 2022. So, was ist aus der geworden? Die ist viral gegangen mit dem Satz. Und was sieht man jetzt noch von der? Also klar, irgendwo sieht man sie noch und ich weiß gar nicht, warum sie so ein Leben führen kann, wie sie gerade lebt. Nur allein durch dieses Meme, aber anscheinend funktioniert das manchmal. Und andere machen sich ganz doll Mühe und posten jeden Tag irgendwas, was die Welt verbessert und kriegen ein Zehntel von dieser Aufmerksamkeit. Oder noch weniger. Ja. So ein Ding ist das nämlich. Wenn ihr auch noch so eine Geschichte habt oder dazu gerne was beitragen wollt oder eure Meinung kundtun möchtet, dann habt ihr noch die Gelegenheit unter der 07344 177 8801. Ich mache noch ein bisschen Musik, dann kommt der Zahnputz-Song. Dann könnt ihr euch noch die Beißerchen putzen, wenn ich soweit nicht geschehen habe. Und ich habe hier auch noch, ich habe auch noch ein paar Zahnputzgeräusche zum Animieren. Lass mich mal kurz gucken, was man noch für ein Lied spielen könnte. Habe ich nicht irgendwie, ich hatte doch letztens, ich weiß. Ein sehr, sehr flottes Lied von Blackpink, was ich sehr mag, seit es rausgekommen ist. Mir eingeben. Da ist es. Kurz falsch geschrieben, trotzdem erkannt. Da ist es. Das spiele ich euch noch und dann werden hier die Zähnchen geputzt. Dann wisst ihr Bescheid. Guck, da ist es. Ist es das? Warte mal, das ist es doch gar nicht.

So, jetzt kann ich hier nochmal Enter drücken. Ich habe immer Angst, wenn ich diesem Programm zu viel entere, dass es dann den Song abbricht, den ich gerade spiele. Würdest du das machen? Nee, weiß ich nicht. Weiß ich nicht. Aber was jetzt kommt, das bricht auf jeden Fall nicht ab. Wenn ich hier rauf drücke, dann kommt nämlich das da. Der Zahnputz-Song, der geht gute 3 Minuten. Dim, dim, dim, dim, dim. Huch, ha, erschrocken, gell? Jetzt könnt ihr eure Zähnchen putzen. Das war Pudding mit Ohren für heute Montag, den 11.05.2026. Am Mikrofon war Peter und in Teilen auch Shoto.

Und wir sprachen heute über vieles und auch über gar nichts. Aber über den Helden aus Tokio und über eine Gurke und über wildgewordene Ziegen, über Tinder-Profile und über das, über die Kommunikation, wenn wir alt sind. Ich fand das eine gute Mischung. Das war ja prima. Und genauso machen wir weiter auch nächsten Montag. Und da wird die Nummer die gleiche sein. 0734 177 88 01. Nur das Datum wird sich verändern. Und mal in 7 Tagen ist es der 18. Ah, die Anni hat schon ganz brav Zähne geputzt. Gut gemacht. Ja, und gute Nacht, Paula.

ich bin ja ganz hart am Überlegen, ob ich mich mit einem Lied von euch verabschiede, was euch vielleicht den Schlaf rauben wird. Ich habe hier gerade so einen tollen Song, der ist von Martin Tillmann, Hans Zimmer, Henning Lohner. Der heißt Before You Die, You See The Ring. Also bevor du stirbst, siehst du den Ring. Das ist von einem Psycho-Thriller. Ich mag die Musik, aber ich weiß nicht, ob ihr damit klarkommt. Aber es ist sehr ruhig. Ich kann es mal anspielen. Aber jetzt müssen wir erstmal googeln, warte. Das war's. Mensch. So, jetzt kann ich nämlich hier mal aufdrücken. Und jetzt spiele ich das mal kurz an. Kennt ihr diese Melodie? Unheilsschwanger. Ich weiß nicht, okay, das spiele ich vielleicht doch nicht. Das höre ich mir vielleicht nachher im Auto an. Ihr Armen, ich will euch nicht vergruseln. Ich suche mal noch was anderes aus. Warte mal, ich mal hier, weil wir gerade bei Filmmusik sind. Inception finde ich auch mal sehr toll. Und das ist nicht ganz so gruselig. Oh je. Ja, ja. Da ist es. Wo ist es? Hier, das hier, das will ich spielen. Da. Das ist ein schönes Lied. Das spiele ich zum Abschied. Zum Abschied, zum Abschluss dieser Sendung. Ganz herzlichen Dank, dass ihr Teil dieser Sendung wart, dass ihr fleißig eingeschaltet habt, dass ihr geschrieben habt, dass ihr angerufen habt. Verbreitet gerne die Kunde weiter, jeden Montag, sobald nichts dazwischen kommt.

19 Uhr gibt es hier Pudding mit Ohren, die Podcast-Sendung mit Pam und Peter. Mein Name ist Peter und mein Öhrchen namens Pam, die kommt dann in 2 Wochen wieder. Er hat jetzt auch nämlich ihren verdienten, was ist es, Frühlingsferien hat sie. Sowas in die Richtung. Genau. Ja, das hören wir uns jetzt noch an, genau. Und dann fahre ich nach Hause. Ja, muss morgen wieder arbeiten. Also, macht's gut. Bis zum nächsten Mal. Wir haben euch alle ganz doll lieb. Adi.

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